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1: Im Studio Christina Adler. Österreich gegen Deutschland heißt es heute im UNO-Sicherheitsrat. Österreich hat sich um einen nicht ständigen Sitz im höchsten Gremium der Vereinten Nationen für internationale Sicherheit beworben. Und heute fällt die Entscheidung in New York. Neben Deutschland gehört auch Portugal zu den Bewerbern. Das Rennen war bis zuletzt offen. Für Österreich könnte die Neutralität sprechen, meinen Experten. Im Parlament wird heute weiter über mögliche Sicherheitschecks von Mitarbeitern diskutiert. Auslöser sind Berichte, wonach parlamentarische Mitarbeiter von der FPÖ früher Aktivisten der rechtsextremen Identitären waren. Der Verfassungsschutz hat daher Sicherheitsüberprüfungen empfohlen. Die Freiheitlichen sprechen von einer Lügenkampagne. Die Vinci-Werke Österreich suchen freiwillige Helferinnen und Helfer. Durch die Urlaubszeit bleiben viele Dienste in Not- und Dauerherbergen unbesetzt. Dabei steigt gerade bei Sommerhitze der Bedarf für obdachlose Menschen. Gesucht werden vor allem Menschen für Nacht-, Nachmittags- und Wochenenddienste. Vorkenntnisse sind nicht nötig. Einiges los wird da heute auf den Autobahnen in Richtung Süden sein. Viele verbringen das verlängerte Wochenende am Meer. Wer nach Italien fährt und auf der Autobahn im Stau steht, könnte dafür auch Geld zurückbekommen. Denn seit dieser Woche erstattet Italien die Maut bei langen Wartezeiten zurück. Autofahrerclubs warnen aber vor bürokratischen Hürden und Geld zurück gibt es nur mit italienischer Steuernummer.
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0: alle. Supermadel und Superburm, es ist 6.30 Uhr.
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0: Im Studio bei mir Julia Hofer. Julia, in der Steiermark, da sind aktuell etwa 21.000 Menschen von Demenz betroffen.
2: Genau, und bis 2050 könnte diese Zahl auf mehr als 35.000 steigen. Vor diesem Hintergrund ist jetzt die neue Auflage des Demenzwegweisers Graz erschienen. Die kostenlose Broschüre informiert über Diagnose- und Therapiemöglichkeiten, Pflegeangebote sowie Unterstützungs- und Beratungsstellen in Graz. Claudia Knopper von der Steirischen Alzheimerhilfe.
3: Viele Angehörige erleben nach einer Demenzdiagnose zunächst Verunsicherung. Der Wegweiser zeigt Unterstützungen, die bereits vorhanden sind, wohin man sich wenden kann und soll so quasi den Menschen helfen, damit sie sich nicht alleine durch das System kämpfen müssen.
2: Der gedruckte Demenzwegweiser kann kostenlos beim Grazer Gesundheits- und Pflegestadtrat Robert Krotzer bestellt werden. Zusätzlich steht eine laufend aktualisierte Online-Version zur Verfügung.

0: Die Asfinag warnt derzeit auch in der Steiermark vor einer neuen Betrugsmasche mit der digitalen Autobahnvignette. Kriminelle verschicken E-Mails, in denen sie eine Strafe wegen einer angeblich fehlenden Vignette anordnen und zur Zahlung über einen Link auffordern. Darin geben die Betrüger vor, das Asfinag Service Center zu sein. Die Asfinag rät jetzt, solche Links nicht zu öffnen und keinesfalls Daten anzugeben. Tatsächliche Ersatz-Maut-Anforderungen werden ausschließlich per Post verschickt. Und das Grazer Jugendtheater Next Liberty hat sein Programm für die Saison 2026-27 vorgestellt. Eröffnet wird die neue Spielzeit Ende September mit einer Bühnenfassung von Michael Endens, Die unendliche Geschichte. Insgesamt stehen 6 Neuproduktionen sowie mehrere Wiederaufnahmen auf dem Programm. Geplant sind unter anderem eine Zauberflöte für Kinder, das Musical Merlin und Merlinchen und weitere Stücke für junges Publikum. Der Vorverkauf hat gestern bereits gestartet. Für die kommende Saison rechnet das Theater mit rund 40.000 Besucherinnen und Besuchern. Ja, jetzt in der Früh gibt es noch ordentlich Regen in der ganzen Steiermark verteilt. Stellenweise sind da auch Gewitter mit dabei. Ab Mittag lässt der Regen dann aber nach. Am Nachmittag wird es dann zunehmend trocken und von Westen her zeigt sich auch wieder etwas die Sonne. Die Tageshöchstwerte, die liegen zwischen 14 und 20 Grad.
1: 6 Uhr und gleich 33 Minuten. Der Radio Grünweiß Verkehrs- und Blitzreport schaut gut aus. Es läuft auf den steirischen Straßen. Für eure Infos gerne auch per WhatsApp, Text oder Sprachnachricht an 0664 22 22. 99,4. Gute Fahrt.
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1: Schönen Mittwochmorgen mit Radio Kandals am 3. Juni, 6.37 Uhr. Und es ist irgendwie ein Krux, oder? Kleine Kinder, die wollen irgendwie nicht schlafen gehen. Die Größeren, irgendwann ab Teenageralter, die wollen nicht mehr aufstehen. Und in unserem Alter denken wir uns, warum können wir nicht mehr länger schlafen? Es ist gemein. Aber wenn Kinder schwer in den Schlaf finden, was machen wir da? Wir haben gleich ein paar Tipps für euch. Gleich nach Ibo in 3 Minuten.

0: mehr Schlager zum Aufstehen am Mittwochmorgen, 6.41 Uhr. Und alle Eltern kennen das. Abendessen erledigt mit den Kids. So ab ins Bad, Zähne putzen und ab ins Bett. Nein, ich will noch aufbleiben. Was machen wir dann?
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2: Es wird Abend und die Zeit fürs Zu-Bett-Gehen naht. Doch kaum wird das Thema von den Eltern angesprochen, treten die ersten Widerstände auf. Das Kind versucht mit allen möglichen Argumenten, das Schlafengehen hinauszuzögern. Doch nicht immer ist es nur der einfache Wunsch, länger aufzubleiben. Auch hier greift Aromapraktikerin Irma Frohmann gerne auf die Helferlein der Natur zurück.
3: Wir wissen, dass alle Menschen ausreichend Schlaf zur Erholung und zur Regeneration brauchen. Das gilt für Erwachsene und erst recht für Kinder. Viele Wachstumsphasen im Körper laufen ja nachts ab. Haben sie aber zu wenig Schlaf, sind diese Abläufe natürlich gestört und auf Dauer reagieren Kinder dann oft unruhig und unkonzentriert. Deshalb ist ein geregelter, erholsamer Schlafrhythmus unglaublich wichtig.
2: Wehren sich Kinder aber immer wieder vor dem Zu-Bett-Gehen, kann das viele Gründe haben. Körperliche Ursachen wie Bauch- oder Ohrenschmerzen, Babys, wenn sie zahnen. Auch durch äußerliche Störfaktoren wie Lärm oder Licht können die Kinder manchmal nicht zur Ruhe finden.
3: Gar nicht so seltene Ursachen sind auch Ängste. Wer hat nicht schon einmal unter das Bett oder in den Wandschrank schauen müssen, ob sich da nicht ein Monster versteckt? Ältere Kinder leiden oft unter Schulstress oder schlimmer noch, sie werden gemobbt. Um Kinder zu unterstützen, doch zu geregelten Schlafenszeiten zu kommen, kann man als Eltern doch einiges unternehmen.
2: Hier bewähren sich feste Einschlafrituale. Sie schaffen Struktur und helfen den Kindern, den Tag ausklingen zu lassen und Ruhe zu finden. Und auch die Welt der ätherischen Öle hat hier einiges anzubieten. Ein warmes Bad mit zum Beispiel Mandelöl und beruhigenden ätherischen Ölen wie Benzoin, Lavendel, Vanille, Melisse oder Mandarine kann schon ein wunderbarer Einstieg sein. Natürlich kann man das ätherische Öl auch in der Duftlampe verwenden oder man gibt 1 bis 2 Tropfen davon auf das Kopfkissen. Irma Frohmann.
3: Und dann noch gemeinsam kuscheln, ein Schlaflied singen oder eine Geschichte vorlesen. Je nach Vorliebe des Kindes. Das ist doch immer eine gute Idee. Sehr bewähren sich liebevolle und beruhigende Massagen mit einer Mischung aus ätherischen Ölen und Mandelöl. Die meisten Kinder lieben es, wenn man mit diesem gut duftenden Schatz aus der Natur das Bauchel, den Rücken oder die Fußsohlen einreibt. Man kann diese Mischung je nach Alter des Kindes gerne gemeinsam herstellen und dabei die Nase des Kindes mitentscheiden lassen. Manchmal denken sich die Kinder sogar einen ganz tollen Namen für ihr ganz persönliches Zauberöl aus.
2: Geregelter und ausreichender Schlaf ist für Kinder unumgänglich. Sie brauchen ihn für ein gesundes Wachstum, sowohl körperlich als auch psychisch. Mit festen Ritualen und Essenzen aus der Natur kann man Kinder dabei gut unterstützen. Ist man sich bei der Anwendung unsicher, dann stehen einem Aromapraktikerinnen und Aromapraktiker gerne mit ihrem Wissen zur Verfügung. Dauern Schlafstörungen aber sehr lange an oder sitzen sie sehr tief aufgrund möglicher körperlicher oder psychischer Belastungen, dann sollte man es eventuell doch zur Sicherheit ärztlich oder psychologisch abklären lassen. Shady Anisi, Serviceredaktion.
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0: Ja, und ich sag's euch, ich möchte heute unbedingt einen Lotto-Sechser machen, denn eine Insel steht zum Verkauf, die könnte ich mir vielleicht dann sogar leisten bei einem Sechser. Mehr Infos gibt's gleich in den Nachrichten in 9 Minuten um 7 hier auf Radio Kornweiß.
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12: Es ist 6.54 Uhr.
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wir haben schon Croissant hier. Julia hat sich schon einen Matcha Latte geholt. Bei uns riecht es gut. Und es klingt gut. Guten Morgen mit Radio Grün-Weiß. Kurz vor

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1: Im Studio Christina Adler. Österreich, Deutschland oder Portugal? Wer bekommt einen nicht ständigen Sitz im UNO-Sicherheitsrat? Das wird heute in New York entschieden. Der Sitz wird alle 2 Jahre neu vergeben und für Österreich wäre es das 4. Mal. Völkerrechtler Manfred Nowak gibt unserem Land keine schlechten Chancen.
2: Gerade in Zeiten wie diesen, die aus sicherheitspolitischen Gründen extrem unsicher sind, ist es gut, ein Land zu haben, von dem man weiß, dass es an einer aktiven Friedenssicherung sehr interessiert ist.
1: Bei einem Scheitern sollte man den Kopf auch nicht hängen lassen. Man kann auch den Song Contest nicht jedes Jahr gewinnen, sagt Nowak. Auch nach der 7. Verhandlungsrunde für einen neuen Kollektivvertrag für die rund 50.000 Beschäftigten in der Chemiebranche gibt es kein Ergebnis. Die Arbeitgeber bieten 0,5% plus 300 Euro oder 2% aber erst ab Oktober und nur bis April 2028. Das ist der Gewerkschaft aber zu wenig. Ab kommender Woche folgen dann befristete Streiks im Ausmaß von bis zu 8 Stunden in den Betrieben. Wenn sich die Lage im Nahen Osten nicht bessert, ist eine Zinserhöhung nicht mehr zu vermeiden, warnt die Europäische Zentralbank. Grund dafür sind die höheren Energiepreise infolge des Krieges im Iran. Die EZB rechnet mit einem 0,25 Prozentpunkt, also von 2 auf 2,25% oder sogar noch mehr. Ein konkreter Zeitpunkt für eine Zinserhöhung ist aber noch nicht bekannt. Die nächste Sitzung der EZB findet in rund einer Woche am 11. Juni statt. Wer schon immer von einer eigenen Insel geträumt hat, hat jetzt vielleicht die Chance dazu. Vor der deutschen Ostseeinsel Rügen wird eine ehemalige Militärstation aus DDR-Zeiten versteigert. Das Mindestgebot für die rund 250 Quadratmeter große künstliche Insel liegt bei 39.000 Euro. Einige Interessenten hätten schon Ideen zur künftigen Nutzung, etwa als Hochzeitslocation, Bar oder sogar Casino.
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3: Ich bin gerade vor einen Sprung zum Bäcker gegangen und ich sag's euch, es war ein bisschen wie eine Dusche. Der Regen, der dominiert nämlich gerade in großen Teilen der Steiermark und stellenweise sind da auch Gewitter möglich. Aber ab Mittag lässt der Regen danach, am Nachmittag wird's auch zunehmend trocken und vom Westen her zeigt sich dann wieder etwas die Sonne. Und damit schauen wir noch zu den aktuellen Temperaturen. 16 Grad sind es in Bad Gleichenberg, 12 Grad messen wir in Gröbming, dann hat's 10 Grad auf der Stolzalpe und für alle, die gerade auf ihren Zug im Zeltweg warten, bei euch im Bahnhof hat's 14 Grad. Die Tageshöchstwerte, die liegen zwischen 14 und 20 Grad heute.
4: Fake News, diese Dusche. Warum kräuseln sich dann deine Haare nicht?
3: Ein bisschen tun sie schon.
4: Ja, meine,
3: ich bin ja schnell reingerannt.
4: Meine kräuseln sich sogar, wenn ich nicht nass werde von oben. Im Moment reicht das schon irgendwie dieses feuchte Wetter.
3: So. Mit aber Haargel drin, muss
4: okay,
3: ich sagen. Also
4: nicht.
3: Das funktioniert auch dann immer ein bisschen.
4: 3 Minuten nach 7 der Radio Grün-Weiß Verkehrs- und Blitzreport. Aufpassen auf der A2 Richtung Klagenfurt. Im Bereich Ilz-Fürstenfeld, da liegen nämlich LKW-Reifenteile auf der Fahrbahn, fahrt da vorsichtig. Und ihr braucht schon auf der A9 ein bisschen länger Richtung Linz, da staut es wieder zwischen Wildon und dem Knoten Graz-West laut der Eva. Circa 10 Minuten, die ihr da mehr einplanen solltet. 038 42 43 und 3 mal die 0, wenn ihr Verkehrsinfos habt. Gute Fahrt.
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4: Und Julia Hofer.
6: Hallo.
4: Gemeinsam stehen wir auf. Aber yes, ich würde sagen, es ist ein angenehmer Mittwoch.
6: Ja, voll. Ich finde es auch sehr angenehm.
4: Ja. Croissant haben wir uns auch geteilt. Mm-hmm. Ich habe meine Hälfte schon gegessen.
6: Ja, ich noch nicht, aber die kommt jetzt dran.
4: Oh, es hat so gut gerochen. Ich konnte nicht mehr stehen. Vor allem, das liegt dann vor mir.
6: Ja, das geht eh nicht eigentlich.
4: Ich sag's euch, mit Schokofüllung.
6: So gut.
4: Ja. So darf der Mittwoch mal starten. Guten Morgen.
6: Guten Morgen.

Wunderbare Stimmen zum Aufstehen. Aretha Franklin und George Michael. I knew you were waiting for me. Am Mittwochmorgen, 8 Minuten nach 7. Hier ist die Grünweiße Morgenwelle für euch.

0: Minuten nach 7 ist es geworden und ich sage sie immer wieder gerne, ich finde, der menschliche Körper ist ein Wunderwerk. Vor allem unser Gehirn, ja, das muss wirklich Höchstleistungen erbringen. Karin Feiler hat da was ganz Spannendes herausgefunden.
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2: Habt ihr gewusst, dass ihr beim Gehen ständig Höchstleistungen im Kopf vollbringt? Ohne es zu merken, jeder einzelne Schritt ist das Ergebnis komplexer Berechnungen im Gehirn. Es koordiniert gleichzeitig Gleichgewicht, Muskelbewegungen, Schrittlänge und Tempo und passt alles in Echtzeit an den Untergrund an, egal ob Asphalt, Wiese oder Stufen. Das Erstaunliche, diese Prozesse laufen vollkommen automatisch ab. Bereiche wie das Kleinhirn und das motorische System übernehmen die Steuerung, während unser Bewusstsein entlastet wird. Genau deshalb können wir nebenbei reden, Musik hören oder sogar tief nachdenken, ohne über jeden Schritt nachdenken zu müssen. Und noch was, das Gehirn verarbeitet dabei ständig Sinneseindrücke, etwa über die Augen oder das Gleichgewichtsorgan im Innenohr und gleicht sie in Sekundenbruchteilen ab.
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0: absoluter Klassiker von Joan Osborne. Hier auf Radio Convais am Mittwochmorgen, 17 Minuten nach 7. Und ich gebe zu, Julia, bei mir auf der Bucketlist steht tatsächlich, ich war noch nie Kartfahren.
1: Nicht?
0: Muss ich einmal machen.
1: Mhm, unbedingt, ich war einmal.
0: Bist du schon Profi oder langsam?
1: Nein, ich möchte stolz verkünden, ich bin gegen meine Familie gefahren und die haben sich immer alle gegenseitig gerammt und ausgebremst und mich immer ignoriert, weil sie dachten, ich fahre ja eh nur einfach so entspannt dahin. Mhm. Ich möchte sagen, ich bin Zweite geworden, weil mich hat keiner aus der Bahn geworfen und die haben sich gegenseitig da rausgefetzt immer. Ja?
0: Na bitte. Julia Hofer ist da schon
1: konstant fahren.
0: Beim Kartfahren schon, ich würde mal sagen, keine Anfängerin mehr. Ich wäre blutige Anfängerin und ja, ihr könnt, egal ob Anfänger oder Profi, auch Kartfahren gehen bei Styria Karting. Da gibt's nämlich heute Wertgutscheine zu gewinnen. Wow, wir haben eine Bucketlist zusammengestellt. Den ganzen Juni 30 Ausflugsziele in der Steiermark, die euren Sommer wirklich zu einem großartigen Erlebnis dann machen. Und es ist auch wirklich ganz watschen einfach, sagen wir mal so. Mhm. Einfach auf die Radio Convais Webseite gehen. Einfach das Formular ausfüllen und mit etwas Glück geht ihr dann schon Kartfahren. Finde ich sehr cool.

0: Rosen sind Christin Stark, Ruf mich an, schon Giovanni Zarella und Howard Carpendale.
1: Bist du wieder hier?
0: Gibt's gleich eh hier bei mir auf Radio Grün-Weiß. Ich höre auch schon das Echo. Von Thorsten Einerson. Einfach mehr Musik und mehr Abwechslung für euch zum Aufstehen. 7.22 Uhr.
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0: Genau, wir schneiden so die Zeit. 8.30 Uhr ist es geworden.
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0: Im Studio wieder für euch Julia Hofer. Julia, in der Steiermark, da sind aktuell etwa 21.000 Menschen von Demenz betroffen.
2: Genau, bis 2050 könnte diese Zahl auf mehr als 35.000 steigen. Vor diesem Hintergrund ist jetzt die neue Auflage des Demenz-Wegweisers Graz erschienen. Die kostenlose Broschüre informiert über Diagnose- und Therapiemöglichkeiten, Pflegeangebote sowie Unterstützungs- und Beratungsstellen in Graz. Claudia Knopper von der Steirischen Alzheimer-Hilfe.
3: Viele Angehörige erleben nach einer Demenzdiagnose zunächst Verunsicherung. Der Wegweiser zeigt Unterstützungen, die bereits vorhanden sind, wohin man sich wenden kann und soll so quasi den Menschen helfen, damit sie sich nicht alleine durch das System kämpfen müssen.
2: Der gedruckte Demenzwegweiser kann kostenlos beim Grazer Gesundheits- und Pflegestadtrat Robert Kotzer bestellt werden. Zusätzlich steht eine laufend aktualisierte Online-Version zur Verfügung. Die ASFINAG warnt derzeit auch in der Steiermark vor einer neuen Betrugsmasche mit der digitalen Autobahnvignette. Kriminelle verschicken E-Mails, in denen sie eine Strafe wegen einer angeblich fehlenden Vignette androhen und zur Zahlung über einen Link auffordern. Darin geben die Betrüger vor, das ASFINAG Service Center zu sein. Die ASFINAG rät jetzt, solche Links nicht zu öffnen und keinesfalls Daten einzugeben. Tatsächliche Ersatzmautforderungen werden ausschließlich per Post verschickt. Und das Grazer Jugendtheater Next Liberty hat sein Programm für die Saison 2026-27 vorgestellt. Eröffnet wird die neue Spielzeit Ende September mit einer Bühnenfassung von Michael Endens, Die unendliche Geschichte. Insgesamt stehen 6 Neuproduktionen sowie mehrere Wiederaufnahmen auf dem Programm.

0: Geplant sind unter anderem eine Zauberflöte für Kinder, das Musical Merlin und Merlinchen und weitere Stücke für junges Publikum. Der Vorverkauf hat bereits gestartet. Für die kommende Saison rechnet das Theater mit rund 40.000 Besucherinnen und Besucher. Ja, und der Regen, der dominiert gerade in großen Teilen der Steiermark und stellenweise sind auch noch Gewitter möglich. Aber ab Mittag lässt der Regen, dann nach am Nachmittag wird es dann auch zunehmend trocken und vom Westen her zeigt sich auch etwas wieder die Sonne. Die Tageshöchstwerte, die liegen heute zwischen 14 und 20 Grad.
1: Ja, und der Garten ist gegossen. Wunderbar. 8.33 Uhr, der Radio Grünweiß Verkehrs- und Blitzreport auf der S6 Richtung St. Michael. Da braucht ihr mehr Zeit zwischen Allerheiligen und Kapfenberg. Ein Fluss von einer Viertelstunde. Fast eine halbe Stunde verliert ihr auf der B72 Weizerstraße Richtung Graz. Da staut es zwischen dem Teichhofweg und der Heinrichstraße. Und ja, die Riesstraße in Graz wegen der Baustelle auf Höhe dem LKH, die ist ein Nadelöhr Richtung Leonhardtplatz. Also da staut es immer wieder und aktuell bis zu einer halben Stunde mehr Zeit solltet ihr im Gepäck haben. Aufpassen bitte auf der L216 Paldauer Straße Richtung Liechendorf nach Paldau. Da steht in einer unübersichtlichen Kurve ein defekter LKW. Danke da an den Max fürs Melden. Wenn ihr auch noch Verkehrsinfos habt, gerne per WhatsApp, Text oder Sprachnachricht an 0664 22 22 99 4. Gute Fahrt.
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0: 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Ich bin Josch und am Radio Grün-Weiß Mikrofon ist Patricia Scheuchenstuhl.
1: Guten Morgen am Mittwoch. 8:38 Uhr ist es genau.

0: Wer singt dann Lieder für dich? Ja, wer singt die Lieder fürs ÖFB-Nationalteam bei dieser Fußball-Weltmeisterschaft?
1: Das ist eine gute Frage.
0: Ja, das hören wir uns am Freitag. Das schauen wir beide uns, Julia, am Freitag ganz genau an. Es gibt ja natürlich die Nationalmannschaft, dahinter steckt Paul Pizzerra.
1: Ja.
0: Stripes and Stars hören wir natürlich auch am Freitag. Außerdem hat es vor diesem Stripes and Stars ein offizielles Lied gegeben vom ÖFB. Das ist irgendwie dann irgendwie verschwunden.
1: Ja,
0: das kam man auch aus. Und eines, wo das Netz jubelt von Fescher Bub, spielt man natürlich auch
1: so
0: am Freitag an. Das ist wirklich cool, gefällt mir persönlich auch sehr gut. Das ist Falco Reloaded, würde ich sagen. Aber das alles am Freitag in der Morgenwelle. Heute natürlich ein freier Tag, auch für die Nationalelf. 1-0 ja beim WM-Testspiel gegen Tunesien. Und bevor es jetzt dann morgen in Richtung USA, ja, in die Lüfte geht, hat Freddy Taucher natürlich auch bei Teamchef Ralf Rangnick, Philipp Lienhardt, Alexander Schlager, Philipp Seiwald und Marco Arnautovic schon mal nachgefragt, was jetzt am Programm steht, bevor es losgeht.
2: Ja, die nehmen wir natürlich mit. Also jeder freut sich noch, 2 Tage zu relaxen. Aber ich denke, die Vorfreude ist so groß, dass wir es kaum erwarten können, dass der 4. Juni kommt und dass wir dann nach Los Angeles
3: fahren. Wir haben nach Salzburg, dann nochmal regenerieren. Die nächsten 2 Tage einfach versuchen, da wieder einen Tank aufzufüllen. Meine Familie mit meiner Freundin, viel Zeit verbringen, auch mit Freunden sie noch treffen, dann Abschied nehmen für die nächsten Wochen. Wobei viele von meiner Familie dann auch dort sind, vor Ort bei den Spielen.
4: 2 Tage, 1,5 Tage. Ich fahre jetzt noch heim, also es wird eh spät, bis ich daheim bin. Und dann noch ein bisschen Zeit mit der Familie verbringen und dann geht's los.
5: Ja, ich werde noch mal kurz abschalten, mit der Familie ein paar Stunden verbringen. Aber eigentlich kann ich es kaum erwarten, dass wir endlich am Donnerstag in den Flieger einsteigen.
6: Werde ich hierbleiben in Wien und dort einfach auch noch mal 2 einigermaßen ruhige Tage zu verbringen. Allerdings werden die beiden MRTs gemacht, bei Christoph Baumgartner und bei David Alaba. Und da warte ich natürlich dann auf den Anruf von unserem Mannschaftsarzt. Und ansonsten fliegen wir dann am Donnerstag rüber.
0: Ja, da fliegen's rüber, leider.
1: Wahnsinn.
0: David Alaba war ja einsatzbereit. Christoph Baumgartner hat sich ja leider beim Aufwärmen da verletzt.
1: Ja,
0: für den ist der WM-Traum geplatzt. Das ist wirklich sehr, sehr,
1: so
0: sehr
1: kurz
0: bitter.
1: Davor halt auch.
0: Ja, das tut uns sehr leid für den, aber ich glaube, er wird da sicher im Geiste dabei sein am Platz.
1: Bestimmt.
0: Der Christoph Baumgartner. Aber natürlich, so eine WM-Chance, die bekommt man nicht
1: so
0: alle Tage.
1: Das ärgert mich ja auch damit. Ich weiß nicht, nicht einmal so die Fußballmaus bin, aber ich weiß nicht, wenn es so kurz davor, ärgerlich.
0: Ja, als Profisportler ist das natürlich, sagen wir nicht. Ja. Gut, wie gesagt, Freitag dann schauen wir uns in der grün-weißen Morgenwelle die ganzen Songs rund um die Fußball-Weltmeisterschaft ganz genau an mit euch.

0: Musik aus der Steiermark von Anna Sophie und den Sport, den hat jetzt Marcel Fischer für euch.
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2: Hiobs Botschaft für Österreichs Fußballnationalteam. Die ÖFB-Auswahl muss bei der WM ohne Christoph Baumgartner auskommen. Der Offensivmann von RB Leipzig hat sich eine Muskelverletzung im rechten Oberschenkel zugezogen und wird das Turnier verpassen. Teamchef Ralf Rangnick hat nun theoretisch 2 Wochen Zeit für eine Nachnominierung. Der Basketballclub UBSC Graz stellt sich neu auf. Nach 20 Jahren tritt der bisherige Vorstand geschlossen zurück. Die neue Führung übernehmen die Unternehmer Martin Mitter und Kerstin Höger sowie Marketing-Experte Pascal Seidel. Sie wollen den Verein modernisieren, neue Sponsoren einbinden und verstärkt auf die Nachwuchsförderung setzen. Auch eine Namensänderung wird geprüft. Sportlich war der Verein zuletzt erfolgreich mit dem Cupfinale 2023, dem Vizemeistertitel 2024 und dem Semifinaleinzug in der abgelaufenen Saison. Alexander Zverev hat in souveräner Manier das Halbfinale der Tennis French Open erreicht. Im Viertelfinale besiegt Zverev den Spanier Rafael Jodá in 3 Sätzen. Um den Einzug in das Finale geht es für Zverev jetzt gegen den Tschechen Jakub Menschik. Ohne Sinner und Alcaraz ist der deutsche Topfavorit auf den Titel. Im Frauenhalbfinale stehen bereits die Russin Mira Andrejewa und die Ukrainerin Marta Kostyuk. Und Miriam Puchner beendet im Alter von 34 Jahren ihre Skikarriere. Das hat die Salzburgerin gestern verkündet. Die Speed-Spezialistin hat in ihrer Laufbahn 2 Silbermedaillen bei Großereignissen gewonnen. Und zwar bei den Olympischen Winterspielen 2022 in Peking im Super-G und bei der Heim-WM 2025 in Saalbach-Hinterklemm in der Abfahrt. Außerdem feierte Puchner 2 Weltcupsieger in der Abfahrt und schaffte es insgesamt 9-mal aufs Podest.
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0: Deutschland als Vorbild zur Früherkennung von Lungenkrebs. Dazu raten jetzt die Lungenfachärzte in Österreich. Nur eines der Themen in den Nachrichten in 8 Minuten hier auf Radio Kronweiß.
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Do. Ja, ich glaube, heute geht's vielen gut, die morgen dann frei haben. Vielleicht ja auch am Freitag. Kann ich nur sagen, get the party started. Das ist schon mal das Motto für die nächste Stunde bei der Arbeit hier auf Radio Grün-Weiß. Zuvor noch Anna-Maria Zimmermann. Wunder und Wahnsinn. Es ist 2 Minuten vor 9.

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1: Im Studio Christina Adler. Lungenfachärzte in Österreich drängen auf die Einführung eines Screenings zur Früherkennung von Lungenkrebs und orientieren sich da an unserem Nachbarland Deutschland. Dort gibt es die kostenlose Computertomographie für langjährige Raucher schon seit April. Michael Scheder mit den Details.
2: Mit regelmäßigen CT-Vorsorgeuntersuchungen bei Menschen mit hohem Risiko, wie etwa langjährigen Rauchern, könnten deutlich mehr Tumore früh erkannt und die Sterblichkeit um mindestens 20% gesenkt werden, informiert die Österreichische Gesellschaft für Pneumologie. Hierzulande erkranken jedes Jahr rund 5000 Menschen an Lungenkrebs. Viele bekommen die Diagnose erst in einem fortgeschrittenen Stadium. Die Experten fordern daher regionale Pilotphasen für das Lungenkrebs-Screening und eine bundesweite Umsetzung. In Tirol würde schon ein Modell bereitstehen, dieses sei aber noch nicht ausfinanziert, kritisiert die ÖGP.
1: Die Experten betonen außerdem, dass ein solches Programm immer auch von Rauchentwöhnungstherapien unterstützt werden sollte. Die EU legt heute das sogenannte Frühjahrspaket zum europäischen Semester vor. Bei dieser Gelegenheit wird die Union das Defizitverfahren gegen Österreich neu bewerten. Finanzminister Markus Marterbauer geht aber davon aus, dass Österreich da gut wegkommen wird. Aus seiner Sicht sind wir gut unterwegs und es gäbe positive Signale aus Brüssel. Nach dem Großeinsatz der Polizei gestern Abend in der deutschen Stadt Dortmund gibt es Entwarnung. Der 51-jährige Mann, der auf einen Polizisten geschossen und sich anschließend mit seinen drei Kindern in einer Wohnung verschanzt hatte, hat sich ergeben. Der Beamte wurde nur leicht verletzt, dank seiner Schussweste. Die Kinder sind laut Polizei wohlauf. Warum der Mann geschossen hat, ist noch unklar. Die Vinzi-Werke in Österreich suchen freiwillige Helferinnen und Helfer. Durch die Urlaubszeit bleiben viele Dienste in Not- und Dauerherbergen unbesetzt. Dabei steigt gerade bei Sommerhitze der Bedarf für obdachlose Menschen. Gesucht werden vor allem Menschen für Nacht-, Nachmittags- und Wochenenddienste. Vorkenntnisse sind nicht nötig.
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3: Ja, noch regnet es ordentlich in großen Teilen der Steiermark und stellenweise sind da auch Gewitter möglich. Aber ab Mittag lässt der Regen dann endlich nach. Am Nachmittag wird es dann auch zunehmend trocken und vom Westen her zeigt sich dann auch wieder etwas die Sonne. Und damit kommen wir noch zu den aktuellen Temperaturen. In Judenburg hat es 13 Grad, 14 Grad sind es in Kriegach, beim ECE in Kapfenberg messen wir 14 Grad und in Gradweinstraß-Engel hat es 15 Grad. Die Tageshöchstwerte, die klettern heute rauf und liegen dann zwischen 14 und 20 Grad. Danke, Julia. 3:09, der Radio Grün-Weiß. Verkehrs- und Blitzreport B72 Weizerstraße Richtung Graz. Der Stau zwischen dem Teichhofweg und der Heinrichstraße plant da am besten eine Viertelstunde mehr ein. Und gut 20 Minuten braucht ihr länger auf der Riesstraße Richtung Leonhardplatz in Graz. Ja, die Baustelle auf Höhe LKH, die ist da ein Nadelöhr. Das bitte auch den ganzen Tag über beachten. Da wird nämlich gearbeitet. Bis 16 Uhr ist da eine Spur am Riesplatz statt einwärts überhaupt gesperrt. Wenn ihr Verkehrsinfos habt, 038 42 43 und 3 mal die 0. Gute Fahrt.
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3: Ja, und wie sagen die jungen Leute schnell, Julia, wenn etwas Tolles? Ich glaube, die Pink, lass mich mal in Jugendsprache sprechen, die hat zu ihren Anfängen einen Banger rausgeholt. Obwohl, es ist uncool, wenn ich das sage, da genieren sich da die Jungen.
5: Du bist immer cool.
3: Das ist sehr lieb von dir. Das ist sehr lieb von dir. Und einen Banger, den haben wir heute für alle, die Anfang der 2000er fortgegangen sind, unterwegs waren. Den Jungen müssen wir erklären, das haben wir damals so gemacht. Mhm. Ja, ist nicht mehr so. Wirklich, ja, ich weiß, die Jugend geht nicht mehr fort. Aber das war das perfekte Lied zum Herrichten und zum Vorglühen, hat sich Marlene Baumgartner in der Pop History heute ganz genau angeschaut. Schönen Vormittag wünschen wir
5: euch.
3: Schönen
5: Vormittag.

0: Partystimmung pur gibt's heute in der Pop-History bei Marlene Baumgartner. Da geht's nämlich um einen der ganz großen Party-Songs der frühen 2000er. Get the Party Started von Pink.
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2: Mit Get the Party Started hat Pink 2001 ihr neues Kapitel eröffnet. Weg vom klassischen R&B-Sound hin zu dem frechen, energiegeladenen Pop-Rock-Stil, für den wir sie heute alle kennen. Dabei hat einer der größten Party-Hits der 2000er eigentlich als Scherz begonnen.
3: And I'm just doing this as a joke, you know, just like it's a joke.
2: Linda Perry, die frühere Sängerin von Four Non Blondes, hat den Song geschrieben und damals eigentlich nur herumexperimentiert. Mit Drumbeats, ungewöhnlichen Sounds und jeder Menge Partyfloskeln im Text. Die Textzeilen, die sind also einfach zu ihr gekommen, wie sie im Gespräch mit Elmo Lovano erzählt hat. Und dann hat sie selbst gemerkt, Moment mal, das könnte ein Hit werden.
3: All these words are just coming to me and I'm like laughing, going holy shit. I just wrote a f***ing dance hit.
2: Ja, genau das ist passiert. Der Song hat weltweit die Charts gestürmt, Nummer 1 in mehreren Ländern und auch bei uns in Österreich ein Riesenerfolg. Spannend ist übrigens, ursprünglich ist der Song Madonna angeboten worden, die hat abgelehnt und Pink hat zugegriffen. Für sie ist Get the Party Started dann zum echten Wendepunkt geworden. Und bis heute gehört der Song zu ihren größten Hits und wahrscheinlich zu den bekanntesten Partyhymnen der 2000er.
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0: Musik für euren Mittwoch. Mittag kann man schon sagen, 11.30 Uhr ist es schon geworden.
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0: Im Studio bei mir Julia Hofer. Und Julia, der Waldbrand am Hochthausing in Wörschach im Bezirk Liezen, der hat die Einsatzkräfte auch gestern beschäftigt.
2: Nachdem das Feuer zuletzt unter Kontrolle gewesen ist, hat die Feuerwehr bei einem Drohnenflug in der Früh erneut Glutnester und Rauchschwaden entdeckt. Daraufhin sind Hubschrauber von Polizei und Bundeswehr zur Unterstützung angefordert worden. Rund 40 Einsatzkräfte von Feuerwehr, Bergrettung, Polizei und Bundeswehr sind im Einsatz gestanden. Als mögliche Ursache des Waldbrands gilt ein Blitzeinschlag am vergangenen Samstag. Morgen oder am Freitag soll das Gelände erneut auf Glutnester untersucht werden. Die Stadt Graz sieht ihre Finanzen auf einem stabileren Kurs. Laut dem neuen Strategiebericht 2026 haben Sparmaßnahmen dazu beigetragen, die Budgetlage zu verbessern und den Schuldenanstieg zu bremsen. Der Schuldenstand ist Ende 2025 bei rund 1,92 Milliarden Euro gelegen und damit deutlich unter den ursprünglich erwarteten 2,32 Milliarden Euro. Trotzdem bleibt die Situation angespannt. Vor allem die Kosten für Soziales, Pflege und Bildung steigen weiter. Die Stadt will daher ihren Sparkurs fortsetzen und die Finanzen in den kommenden Jahren weiter stabilisieren. Und damit noch zum Sport. Von 4. bis 7. Juni blickt die Motorsportwelt wieder in die Steiermark. Beim Red Bull Erzberg Rodeo treffen sich tausende Fahrer und Fans zum größten Offroad-Motorrad-Event des Landes. Das Rennen findet heuer bereits zum 30. Mal statt und feiert somit Jubiläum. Wie die Vorbereitungen laufen und worauf sich die Besucher freuen können, verrät Veranstalter Karl Kattoch.
3: Gut, wir sind sehr zufrieden. Wir haben ein riesiges Publikum. Wir haben 50 Nationen am Start. Aber im Grunde genommen ist es so, dass wir eigentlich jährlich versuchen, uns zu verbessern. Wir wollen uns stabilisieren. Also in der heutigen Zeit ist es nicht einfach, stabil zu bleiben. Es ist unser Anliegen, dass wir die jungen Leute unterbringen können auch. Auf der Straße darf man eh nichts mehr machen. Also man ist überall reglementiert und jetzt gibt es nur wenige Destinationen. So wie im Fußballfeld kann man Fußball spielen. Wir haben eine begrenzte Zeit und die nutzen wir, dass wir uns möglichst gut austoben können.
2: Rund 800 Mitarbeiter sorgen für einen reibungslosen Ablauf des weltweit renommierten Extreme-Enduro-Rennens. Die jährliche Großveranstaltung sorgt für eine regionale Wertschöpfung in mehrfachen Millionenbereich. Und damit schauen wir auch schon zum Wetter.
0: Ja, morgen, da passt es eigentlich am Erzberg auch. Morgen ist es trocken und vielleicht noch ein bisschen gatschig von heute, denn ja, es regnet verbreitet in der Steiermark. Es wird aber im Laufe des Tages der Regen dann immer mehr Pausen einlegen. Am Nachmittag, da könnte von Westen her da und dort noch auch ein bisschen Sonne möglich sein. Die Temperaturen ja eigentlich angenehm, sind zurückgegangen auf 14 bis 19 Grad. Der Feiertag morgen von Leichnam, da gibt es wieder viel Sonne, zum Teil wolkenloser Himmel und es bleibt auch bis zum Abend, ja, trocken bei 20 bis 27 Grad. Dann kommt der nächste Schubregen. 11.33 Uhr, der Radio Grün-Weiß Verkehrs- und Blitzreport A9 Richtung Spielfeld. Der Blabutsch-Tunnel ist immer wieder kurz gesperrt heute. Grund ist eine Baustelle nach dem Tunnel. Ihr verliert fast eine halbe Stunde auf der A9 Richtung Spielfeld. Es staut zwischen Gersdorf und Spielfeld. Da braucht ihr ordentlich Geduld. Geduld ist auch gefragt auf der B320 Enztalstraße Richtung Liezen. Es staut zwischen Steinach und Wörschach wegen der Baustelle. Ein Plus von 20 Minuten und ja, auch in Graz am Bahnhofgürtel Richtung Annenstraße einiges los statt einwärts. Eine Viertelstunde steht ihr da durchaus, hat auch die Marie jetzt bestätigt. Das heißt, hier auf alle Fälle geduldig sein, liegt wahrscheinlich auch daran, dass

0: ist, jetzt der Plappuch immer wieder auch gesperrt ist. Da weichen natürlich viele aus. 038 42 43 und 3 mal die 0, wenn ihr Verkehrsinfos habt. Eine gute Fahrt.
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1: Mit Musik aus der Steiermark von Alle Achtung hier bei der Arbeit. Ja, weniger glücklich ist es, ja, wenn man Kinder hat dann und die dann ein bisschen raunzrig am Abend sind und irgendwie nicht in den Schlaf finden oder sehr schwer in den Schlaf finden. Da könnten auch diverse Düfte helfen. Probieren, geht über studieren, sage ich da.
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3: Es wird Abend und die Zeit fürs Zubettgehen naht. Doch kaum wird das Thema von den Eltern angesprochen, treten die ersten Widerstände auf. Das Kind versucht mit allen möglichen Argumenten, das Schlafengehen hinauszuzögern. Doch nicht immer ist es nur der einfache Wunsch, länger aufzubleiben. Auch hier greift Aromapraktikerin Irma Frohmann gerne auf die Helferlein der Natur zurück.
4: Wir wissen, dass alle Menschen ausreichend Schlaf zur Erholung und zur Regeneration brauchen. Das gilt für Erwachsene und erst recht für Kinder. Viele Wachstumsphasen im Körper laufen ja nachts ab. Haben sie aber zu wenig Schlaf, sind diese Abläufe natürlich gestört und auf Dauer reagieren Kinder dann oft unruhig und unkonzentriert. Deshalb ist ein geregelter, erholsamer Schlafrhythmus unglaublich wichtig.
3: Wehren sich Kinder aber immer wieder vor dem Zu-Bett-Gehen, kann das viele Gründe haben. Körperliche Ursachen wie Bauch- oder Ohrenschmerzen, Babys, wenn sie zahnen. Auch durch äußerliche Störfaktoren wie Lärm oder Licht können die Kinder manchmal nicht zur Ruhe finden.
4: Gar nicht so seltene Ursachen sind auch Ängste. Wer hat nicht schon einmal unter das Bett oder in den Wandschrank schauen müssen, ob sich da nicht ein Monster versteckt? Ältere Kinder leiden oft unter Schulstress oder schlimmer noch, sie werden gemobbt. Um Kinder zu unterstützen, doch zu geregelten Schlafenszeiten zu kommen, kann man als Eltern doch einiges unternehmen.
3: Hier bewähren sich feste Einschlafrituale. Sie schaffen Struktur und helfen den Kindern, den Tag ausklingen zu lassen und Ruhe zu finden. Und auch die Welt der ätherischen Öle hat hier einiges anzubieten. Ein warmes Bad mit zum Beispiel Mandelöl und beruhigenden ätherischen Ölen wie Benzoe, Lavendel, Vanille, Melisse oder Mandarine kann schon ein wunderbarer Einstieg sein. Natürlich kann man das ätherische Öl auch in der Duftlampe verwenden oder man gibt 1 bis 2 Tropfen davon auf das Kopfkissen. Irma Frohmann.
4: Und dann noch gemeinsam kuscheln, ein Schlaflied singen oder eine Geschichte vorlesen, je nach Vorliebe des Kindes. Das ist doch immer eine gute Idee. Sehr bewähren sich liebevolle und beruhigende Massagen mit einer Mischung aus ätherischen Ölen und Mandelöl. Die meisten Kinder lieben es, wenn man mit diesem gut duftenden Schatz aus der Natur das Bauchel, den Rücken oder die Fußsohlen einreibt. Man kann diese Mischung je nach Alter des Kindes gerne gemeinsam herstellen und dabei die Nase des Kindes mitentscheiden lassen. Manchmal denken sich die Kinder sogar einen ganz tollen Namen für ihr ganz persönliches Zauberöl aus.
3: Geregelter und ausreichender Schlaf ist für Kinder unumgänglich. Sie brauchen ihn für ein gesundes Wachstum, sowohl körperlich als auch psychisch. Mit festen Ritualen und Essenzen aus der Natur kann man Kinder dabei gut unterstützen. Ist man sich bei der Anwendung unsicher, dann stehen einem Aromapraktikerinnen und Aromapraktiker gerne mit ihrem Wissen zur Verfügung. Dauern Schlafstörungen aber sehr lange an oder sitzen sie sehr tief aufgrund möglicher körperlicher oder psychischer Belastungen, dann sollte man es eventuell doch zur Sicherheit ärztlich oder psychologisch abklären lassen. Shady Anisi, Serviceredaktion.
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0: gesagt.
1: Was haben wir? Ja, zu mehr Musik gleich. 90er Musik von Ace of Base hier auf Radio Grün-Weiß angesagt. Und ja, Voestalpine hat im Vorjahr gut verdient, wie es ausschaut. Gleich in den Nachrichten auch um 12 hier auf Radio Grün-Weiß.
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3: Im Studio Hannes Haab. Der heimische Stahlkonzern Voestalpine hat im Vorjahr gut verdient. Der Gewinn ist auf über 420 Millionen Euro gestiegen. Das ist ein Plus von fast 140% im Vergleich zum letzten Geschäftsjahr. Vor allem durch die Umstrukturierung, wie etwa fast 2% der Jobs zu streichen, schaut das Ergebnis unterm Strich besser aus. Und auch die Nachfrage aus zwei Branchen hat den Umsatz der Voest gesteigert, sagt Konzernchef Herbert Eibensteiner.
4: Wir hatten eine sehr hohe Nachfrage in der Bahninfrastruktur, in der Luftfahrt und in der Lagertechnik. Auf der anderen Seite hatten wir im Bau, Maschinenbau und auch in der Konsumgüterindustrie zwar stabil, aber doch ein niedriges Niveau der Nachfrage.
3: Allein die Aufträge aus der Luftfahrtbranche für die nächsten Jahre machen 1 Milliarde Euro aus. Der größte Teil davon stammt von Airbus. Die heimischen Hotels verdienen trotz voller Betten immer weniger. Steigende Kosten, hohe Steuern und Abgaben sowie weltweite Unsicherheiten durch Konflikte im Nahen Osten lassen die Gewinne schrumpfen. Das zeigt der neue Tourismusbarometer der Hotelvereinigung und den Unternehmensberatern von Deloitte. Die Urlauber gehen weniger oft essen oder verzichten auf Upgrades wie Massagen. Das bringt viele Betriebe dazu, ihre Geschäftsmodelle zu hinterfragen. In Niederösterreich haben Helfer in Albestal im Bezirk Mistelbach einen 92-jährigen Radfahrer nach einem Sturz gefunden. Die Rettung hat den schwerverletzten Mann mit Verdacht auf ein Schädel-Hirn-Trauma ins LKH Mistelbach gebracht. Weil der Mann nicht nach Hause gekommen ist, hat der Sohn des Mannes gestern Abend die Polizei angerufen. Auch ein Hubschrauber, eine Hundestreife und eine Drohne waren bei der Suchaktion im Einsatz. Was es heißt, auf einem Schweizer Bergbauernhof zu arbeiten, das kann man jetzt erleben. Die Caritas sucht für den Sommer noch rund 600 Freiwillige für Einsätze auf Bergbauernhöfen. Konkret geht es darum, Familien in der Schweiz zu unterstützen, die wegen Krankheit, Unfällen oder der vielen Arbeit in der Hochsaison Hilfe brauchen. Die Freiwilligen packen etwa im Stall, bei der Ernte oder im Haushalt mit an. Wer schon immer von einer eigenen Insel geträumt hat, hat jetzt die Chance dazu. Vor der deutschen Ostseeinsel Rügen wird eine ehemalige Militärstation aus DDR-Zeiten versteigert. Das Mindestgebot für die rund 250 Quadratmeter große künstliche Insel liegt bei derzeit fast 40.000 Euro. Einige Interessenten hätten schon Ideen zur künftigen Nutzung, etwa als Hochzeitslocation, Bar oder Casino.
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5: Ja, wenn ich mir die Radio Grün-Weiß-Wetterkarte so anschaue, es gibt schon ein paar trockene Flecken, etwa in Graz-Andritz, da messen wir 14 Grad bei euch. Trocken ist es aktuell auch beim Wildenberg in Mautern, plus 12 Grad. Hier in Krieglach hingegen Regen bei 13 Grad. Der Regen wird im Laufe des Tages immer mehr Pausen einlegen. Derzeit ist es noch sehr verbreitet, allerdings nass. Ein bisschen Sonne könnte sich am Nachmittag noch ausgeben. Die Temperaturen heute 14 bis 19 Grad. Morgen ist wieder Sommerwetter pur mit viel Sonne angesagt. Bis zum Abend, dann kommt der nächste Regen. 3:12, der Radio Grün-Weiß Verkehrs- und Blitzreport auf der A2, ist jetzt der Herzogbergtunnel gesperrt in beiden Richtungen, ausreichend Gitter über die B70. A9 Richtung Spielfeld, der Plabutsch-Tunnel immer wieder kurz gesperrt wegen einer Baustelle nach dem Tunnel. Am besten ihr wartet da diese Sperre immer wieder ab, denn durch die Stadt, da ist natürlich auch einiges los am Bahnhofgürtel, wenn ich da in Graz schaue. Da staut es eben wegen Überlastung, da gibt es schon ein Plus von 20 Minuten, also lieber auf der Autobahn warten. A9 Richtung Spielfeld, noch ein Stau zwischen Gersdorf und Spielfeld, plus 20 Minuten. 20 Minuten länger, die braucht ihr auch auf der Enztalstraße in beiden Richtungen. Es staut zwischen Steinach und Wörschach wegen der Baustelle. Wenn ihr noch Verkehrsinfos habt, 038 42 43 und 3x die 0. Gute Fahrt.
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6: Hey meine Süßen, ich bin's Ross Anthony. Und ja, ihr habt richtig gehört, Patricia ist in the house.
7: Hallo.
6: Also natürlich mit einem Song von mir.
5: Ja, na nena, nona, Mahlzeit.

0: Mitch Buchanan steht heute mit roter Badehose und einem roten Strickjackerl am Schwarzlsee. Ja, bisschen kühler heute, aber doch angenehm. Mahlzeit und schönen Mittwoch hier auf Radio Grün-Weiß. Jetzt können wir schon ein bisschen in die Zukunft schauen. Feiern tun wir alle gern, wir Steirerinnen und Steirer. 45 Jahre Captain Klug gibt es da zu feiern. Und wie könnte man das besser machen, als natürlich mit einer Fanwanderung?
1: Ja, wir freuen uns Bründelweg. 45 Jahre Captain Klug auf der Bühne. Und ich habe mir gedacht, das nimmt jetzt einen Anlass bei dem schönen Wetter, dass man mit Freunden und Fans und alle, die wir so treffen auf der Strecke, auf dem Bründelweg, dass wir dann eine gemeinsame Wanderung machen. Das Schönste ist immer, wenn man sich Zeit nimmt für sowas, weißt? Und wenn da einer eine Zeit schenkt, dann ist das für mich das Größte.
0: Mhm, sagt Sänger Horst Klug. Außerdem hat er uns auch verraten, warum er sich genau für eine Fanwanderung entschieden hat.
1: Wandern ist halt steirisch, Steiermark, das gehört dazu. Wir starten da am Bogus, Steiereck, gehen dann im Bründelweg. Wir passieren dann verschiedene Labestationen, wie zum Beispiel die Stieglitzhütten, Herbauer. Und ganz zum Schluss, noch um zwei ungefähr, werden wir in Hocheckerhof erreichen, die Außenstation. Und da gibt es dann eine Kistenbratl und eine Gaudi und ein bisschen ein Konzert mit mir.
0: Ja, die Wanderung, die hat bereits erfolgreich stattgefunden und natürlich sind einige treue Fans mit dabei gewesen, so zum Beispiel auch Martina und Gerhard.
2: Weil es mit dem Captain Klug immer Gaudi ist und jetzt haben wir gesagt, sind wir da dabei, weil das ist sicher wieder eine lustige Partie.
3: Ja, weil ich Horst ja gut kenne, weil der öfter im Rennfeld auch schon gespielt hat.
0: Ja, da gratulieren wir jedenfalls nochmal recht herzlich zum 45-Jahr-Jubiläum. Wer bei der Wanderung nicht dabei sein konnte oder eben nicht genug von Captain Klug bekommt, der hat zum Beispiel am 12. Juli, ja, nächstes Monat, 12. Juli, bei der Rennfeldhütte die Chance, ihn bei der Almgaudi 3.0 live zu erleben. Also die Party, die geht dann schon wieder weiter.

0: ein Überseeflug, der kann dauern. Morgen geht's ja für die österreichische Nationalelf Richtung Amerika. Was macht man da die ganze Zeit?
1: Sitzen, quatschen, schmäfieren, dann geht das schnell vorbei.
0: Ja, sitzen, quatschen, schmäfieren, vielleicht ein paar Spielzüge diskutieren, was die Jungs vorhaben, das erzählen sie euch in dieser Stunde hier noch bei der Arbeit auf Radio Grünweiß.
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1: Im Studio Hannes Haab. Einiges los wird heute auf den Autobahnen in Richtung Süden sein. Viele verbringen das verlängerte Wochenende am Meer. Wer nach Italien fährt und auf der Autobahn im Stau steht, könnte dafür Geld zurückbekommen. Denn seit dieser Woche erstattet Italien die Maut bei langen Wartezeiten zurück. Autofahrerclubs warnen aber vor Bürokratie und falschen Hoffnungen. Verena Pronebner vom ÖAMTC.
2: Nach meinem Informationsstand gibt es derzeit in Italien 25 verschiedene Autobahnbetreiber oder Autobahngesellschaften. Also das ist nicht wie bei uns die Asfinag, sondern wirklich 25 verschiedene Ansprechpartner, sage ich jetzt einmal. Und es wird in jedem Fall ein eigenes Prozedere geben.
1: Geld zurück gibt es außerdem nur mit italienischer Steuernummer. Die Staatsanwaltschaft Klagenfurt ermittelt gegen einen Kärntner Lehrer wegen des Verdachts auf schweren sexuellen Missbrauch seines 11-jährigen Mädchens. Das Mädchen ist mit der Tochter des Pädagogen befreundet und hat deswegen in deren Wohnung übernachtet. Dabei soll sich der Mann zweimal an ihr vergangen haben. Aufgeflogen ist der Fall, weil sich das Kind einer Lehrerin anvertraut hat. Die Ermittlungen sind laut Staatsanwaltschaft Klagenfurt noch am Anfang. Es gilt die Unschuldsvermutung. Mit rund 22 Millionen Euro straft Frankreich den chinesischen Online-Billighändler Shein wegen Problemen bei Retouren und Bestellungen. Das ist heute die Info der französischen Wettbewerbs- und Verbraucherschutzbehörde. Shein findet die Strafe unverhältnismäßig und kündigt an, dagegen vorzugehen. Wie gut eigentlich Heißluftfritteusen sind, die es so zu kaufen gibt, das hat die Arbeiterkammer Oberösterreich getestet. Drei der Geräte haben sogar die Bestnote sehr gut bekommen. Die gute Nachricht auch, darunter ein Gerät für unter 40 Euro. Alle Infos zum Test gibt's auf der Homepage der AK. In rund zwei Wochen beginnt die Fußball-WM in den USA, Kanada und Mexiko. Forscherteams der Uni Innsbruck und der TU Dortmund haben nun in Simulationen errechnet, welche Teams die größten Chancen haben zu gewinnen. Demnach werden Spanien, England, Frankreich oder Deutschland den WM-Titel holen. Für Österreichs Team sehen die Forscher gute Chancen, die Gruppenphase zu überstehen.
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3: Am Nachmittag lässt jetzt der Regen in der Steiermark immer öfter nach. Nur in der Weststeiermark und in der westlichen Obersteiermark kommt sogar noch teilweise die Sonne hervor. Die Temperaturen 14 bis 19 Grad. Regnen wird es in Kürze in Deutschlandsberg bei 16 Grad. Eisenerz meldet 11 Grad und Birkfeld 12 Grad. Im Laufe des Abends und der Nacht ziehen die Wolken in der Steiermark ab und in der Nacht wird es dann verbreitet sternenklar. Und morgen, ja, da wird es wieder einigermaßen sommerlich. Die Sonne scheint die meiste Zeit und nur ein paar Quellwolken können hin und wieder den Sonnenschein trüben. Es bleibt trocken bis zum Abend bei Höchstwerten zwischen 22 und 27 Grad.
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3: 15 Uhr und 3 Minuten A2 Südautobahn Richtung Klagenfurt. Der Staus nach der Sperre beim Packsattel, da beträgt euer Zeitverlust 45 Minuten. A9 Bürnautobahn in Richtung Spielfeld, da gibt es Blockabfertigung vor dem Plabuttstundel. Es ist eine Überlastungssituation durch die Baustelle nach dem Tunnel eingetreten und der Staus bis Grabkorn zurück, heißt auch einige Minuten mehr einplanen. 30 Minuten sind es auf der A9 in Richtung Spielfeld. Spielfeld am Grenzübergang Spielfeld aufgrund einer Baustelle in Slowenien. Und auch auf der B320, der Enstalstraße in beiden Richtungen, gibt es bei der Wannestau in Steinach. Und da ist euer Zeitverlust momentan bei 10 Minuten. Einige Minuten mehr einplanen müsst ihr auch wieder mal in Graz. Am Bahnhofgürtel stadteinwärts sind sogar 25 Minuten. 15 Minuten in der Dresdner Straße und in der Plüdemanngasse. Und stadtauswärts in der Kärntner Straße 20 Minuten, ebenso in der Straßganger Straße, büßt ihr aktuell 20 Minuten ein. 038 42 43 dreimal die 0, wenn ihr Aktuelles von den steirischen Straßen wisst für uns. Gute und sichere Fahrt wünsche ich.
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3: Willkommen bei Radio Grün-Weiß im Treffpunkt Steiermark. Für viele von euch ist ja heute schon der Start in ein verlängertes Wochenende. Und wir sorgen natürlich wie immer für den richtigen Mix aus Musik, Information und guter Laune auf eurem Weg in die Freizeit. Schönen Nachmittag.
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0: Radio Kronweis, unser Sender, unsere Steiermark. Am Freitag dieser Woche, könnte man eigentlich sagen, der Mittwoch vor dem Feiertag. Ja, und der heutige Tag erzählt uns jetzt wie jeder andere seine Geschichte, und zwar mit der schönen Stimme von Patricia Scheuchenstuhl.
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2: Mittwoch, 3. Juni, und wir schauen jetzt über 530 Jahre in die Vergangenheit. Am 3. Juni 1492, da hat ein deutscher Kaufmann und Geograf den ersten Globus vorgestellt. Der Globus ist kurz vor der Entdeckung Amerikas entstanden und hat die bis dahin erforschten Gebiete in Europa, Asien und Afrika dargestellt. Wir springen ins Jahr 1814. Mit dem Vertrag von Paris hat Österreich damals die an Bayern abgetretenen Gebiete Tirol und Vorarlberg zurückerhalten. Für Österreich ist das ein wichtiger Erfolg nach den turbulenten Jahren der Napoleonischen Kriege gewesen. Die Crème de la Crème der britischen Musikwelt, die hat sich am 3. Juni 2002 im Garten des Buckingham Palace versammelt. Der Anlass für das Konzertspektakel, der ist das 50-jährige Thronjubiläum von Königin Elizabeth II. Gewesen. Mit dabei sind unter anderem Paul McCartney, Elton John, Phil Collins, Aretha Franklin und Atomic Kitten gewesen. Heute wird es Zeit für ein bisschen Cardio. Es ist nämlich der Tag des Laufens. Das war's aber noch nicht. Zugleich wird heute auch noch der Weltfahrradtag gefeiert. Geburtstagskinder gibt's ebenfalls aus dem Sport. Der spanische Tennisprofi Rafael Nadal feiert heute seinen 40er. Und der deutsche Fußballspieler Mario Götze, der ja 2014 für Deutschland den Siegertreffer bei der WM geschossen hat, feiert heute ebenfalls Geburtstag.
3: Ball kommt in die Mitte rein, die Möglichkeit für Götze. Tor!
2: Er wird 34. Und wir gratulieren auch noch Susi Quattro. In den 70ern ist sie ja eine der erfolgreichsten Rockmusikerinnen gewesen. Und wenn ihr mich fragt, dann sind ihre Lieder wirklich zeitlos. Sie wird heute 76.
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0: Und der kommt aus dem Jahr 1991. 35 Jahre, ein Titel mit sehr, sehr viel Geschichte anlässlich des Mauerfalls. 1989, die Scorpions, 11 Wochen sind sie mit diesem Titel in Deutschland auf Platz Nummer 1 gewesen. Wind of Change.

0: Ja, viel zu schön, um wahr zu sein, auch vielleicht für euch in Gedanken an ein bereits verlängertes Wochenende, das vor euch liegt. Der Treffpunkt Steiermark und Radio Grün-Weiß. Ja, und im Mittelpunkt des Equal Racing Day am Red Bull Ring ist am Montag vor allem mehr Sichtbarkeit und Chancengleichheit für Frauen im Motorsport gestanden. Mehr dazu gibt's in den Steiermark News um 15.30 Uhr bei mir.
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0: Wochenende, der sich auf den steirischen Straßen bereits sehr bemerkbar macht, wie wir gleich hören werden. Es ist 15.30 Uhr.
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0: Jetzt von Marlene Baumgartner. Marlene, die Voestalpine blickt vorsichtig auf das neue Geschäftsjahr 2026-27.
2: Ja, belastend wirken weiterhin geopolitische Unsicherheiten, hohe Energiepreise sowie offene Handelsfragen zwischen Europa und Nordamerika. Positiv entwickeln dürfte sich hingegen der europäische Stahlmarkt, das Bahngeschäft und die Luftfahrtindustrie. Zudem erwartet der Konzern Vorteile durch interne Umstrukturierungen. Trotz des herausfordernden Umfelds rechnet die Voestalpine für das kommende Geschäftsjahr mit einem operativen Ergebnis von 1,6 bis 1,85 Milliarden Euro. Zu einem schweren Arbeitsunfall ist es heute früh in St. Ruprecht an der Raab im Bezirk Weiz gekommen. Bei Abrissarbeiten einer ehemaligen Firmenhalle hat ein 46-jähriger Baggerfahrer beim Zurückfahren mit seinem Raupenbagger offenbar einen 44-jährigen Arbeiter aus Slowenien übersehen. Der Mann ist vom Bagger erfasst und schwer verletzt worden. Nach der Erstversorgung haben ihn Rettungskräfte mit dem Hubschrauber

0: erwartet. Scooter bringt dabei Hits wie Hyper Hyper und How Much Is The Fish auf die Bühne. In den kommenden Tagen folgen weitere Konzerte unterschiedlicher Musikrichtungen im Planai-Stadion. Und damit geht's auch schon direkt weiter zu den Wetteraussichten.
1: Und da dürfen wir hoffen, dass das Wetter bei diesen Konzerten dann auch in den nächsten Tagen hält. Aber auf alle Fälle heute Nachmittag, da wird es schon einmal trockener. Gebietsweise gibt es sogar vor allem im Westen der Steiermark noch ein paar Sonnenstrahlen. Im Laufe des Abends, da ziehen sich die Wolken dann zurück und es steht uns eine verbreitet sternenklare Nacht bevor. Morgen dann, von Leichnamstag, da zeigt sich das Wetter von seiner freundlichen Seite. Es bleibt trocken bei 22 bis 27 Grad. 16.33 Uhr, der Radio Grün-Weiß Verkehrs- und Blitzreport A2 Südautobahn in beiden Richtungen. Ein Stau hat sich aufgrund der Sperre beim Parksattel schon seit langem aufgebaut. Der aktuelle Zeitverlust beträgt 30 Minuten. Aufpassen heißt es auf der A9 Bürnautobahn in Richtung Linz. Da steht ein brennendes Fahrzeug auf der Auffahrt Wunschuh am Bahnenstreifen. A9 Bürnautobahn Blockabfertigung vor dem Plabutsch-Tunnel und den beiden Gratkorn-Tunneln. Aufgrund einer Baustelle nach dem Plabutsch ausweichen könnte über die B67 und das Grazer Stadtgebiet. Stau am Grenzübergang auf der A9 Richtung Spielfeld wegen der Baustelle in Slowenien. Euer Zeitverlust aktuell 25 Minuten. Es staut auch auf der Ausweichstrecke auf der B67. Zur S6 Emmering-Schnellstraße in Fahrtrichtung St. Michael gibt es Stau zwischen Kapfenberg und mittlerweile bis Kindberg zurück. Euer Zeitverlust in etwa 15 Minuten. S36 Murtal-Schnellstraße, Staubing-Überlastung bei Judenburg-West. Ausweichmöglichkeit habt ihr über Judenburg-Ost. B76 Radlpassstraße in beiden Richtungen. Nach dem Unfall bei Schlieb werdet ihr wechselseitig angehalten und verliert dort natürlich auch ein paar Minuten. B317 Friesacher Straße in Richtung Klagenfurt. Stau in Scheifling wegen Überlastung bis nach Unsmarkt zurück. 15 Minuten mehr müsst ihr hier einplanen. B320 Enstal Straße in beiden Richtungen. Da gibt es Stau bei Steinach. Euer Zeitverlust 10 Minuten. Und zum Abschluss noch nach Graz. Der Stau wegen Überlastung an mancher Stelle. Da verliert ihr zwischen 15 und 25 Minuten. In der Dresdner Straße zum Beispiel, der Kärntner Straße, der Straßganger Straße stadtauswärts am Bahnhofgürtel, in der Blüdemanngasse Buchstraße und rund um den Weblinger Kreisverkehr. Und aktuell ist auch in Graz der Südgürtel Richtung Puntigam aufgrund von Überlastung gesperrt. Also kein gutes Vorankommen aktuell auf den steirischen Straßen. Nun gut, wenn vielleicht noch ein bisschen was dazukommt, wovon ihr wisst, bitte ruft uns gerne an unter 038 42 43. Dreimal die Null auf alle Fälle für euch, wo immer ihr unterwegs seid. Gute und sichere Fahrt.
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0: Stadtakustik im Treffpunkt Steiermark auf Radio Grün, weil super Mädel, ja, für alle super Mädels und super Buben, da gibt's so manches Feines.
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0: Morgen zum Beispiel, da startet die 34. Tour de Mur. Die beliebte Radsportveranstaltung führt über 3 Etappen und insgesamt 333 Kilometer vom Salzburger Lungau quer durch die Steiermark bis nach Bad Radkersburg. Das erste Etappenziel ist Zeltweg, wo die Teilnehmer mit einem Radlerfest empfangen werden. Weitere Infos unter murtal.at. Von morgen bis Donnerstag geht es am Erzberg wieder das Red Bull Erzberg Rodeo über die Bühne. Die 30. Auflage des weltweit renommierten Extreme Enduro Rennens lockt Motorradfans aus aller Welt in die Obersteiermark. Auch hier könnt ihr euch informieren unter der Website redbullerzbergrodeo.com. Morgen ab 13 Uhr findet am Alten Markt in Übelbach wieder das Lederhosenfest Übelbach statt. Besucher erwartet eines der größten Trachtenfeste der Steiermark mit Live-Musik von den Edelseern, den Hafendorfern, Musi Schmaus, den Paggerburm und den jungen Paldauern. Und viele weitere Künstler sind da auch mit dabei. Dazu gibt es eine große Trachtenmodenschau und eine Preisverlosung. Infos unter trachten-hieden.at. Am Freitag um 17 Uhr startet am Hauptplatz von Leiten der diesjährige Blasmusik-Sommer von Leiten. Bis Anfang September sorgen zahlreiche Freiluftkonzerte bei freiem Eintritt für musikalische Unterhaltung. Den Auftakt macht der Musikverein von Leiten. Weitere Infos unter regiongraz.at. Am Samstag von 10 bis 16 Uhr lädt der Gesäuse-Spezialitätenmarkt ins Stift Admont. Hier treffen Tradition, Handwerk, Genuss und Nachhaltigkeit aufeinander. Besucher können hochwertige Lebensmittel und Spezialitäten aus heimischen Rohstoffen entdecken. Und da gibt's die Infos unter stiftatmont.at. Ebenso wie am Samstag im Stiftsgymnasium Admont die Oper La Traviata in der Kammerfassung aufgeführt wird, und zwar ab 18 Uhr. Oper neu gedacht, das ist das Motto dieses Programms. Die Neuinterpretation verspricht einen intensiven und bewegenden Opernabend zwischen Tradition und moderner Präsentationsform. Und am Samstag und Sonntag feiert die Ortsmusik Mautern ihr 155-jähriges Bestehen am Hauptplatz Mautern. Auf dem Programm stehen Sternmarsch, Festakt, Gastkonzerte und ein stimmungsvoller Unterhaltungsabend mit der Blaskapelle EBB. Am Sonntag dann ein Frühschoppen mit dem Musikverein Steinach und den Hopfenswingers. Also jede Menge los für das bevorstehende lange Wochenende, was immer ihr auch unternehmt. Ich wünsche euch sehr viel Spaß dabei.
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0: Radio Red Weiß, unser Sender, unsere Steiermark, wo alle Schlagerfans unter euch sich so richtig zu Hause fühlen können. Der Treffpunkt Steiermark gleich jetzt wieder mit den Nachrichten um 17 Uhr und arbeiten auf einem Schweizer Bergbauernhof. Das können Freiwillige, die diesen Sommer selbst erleben. Die Caritas sucht noch Helferinnen und Helfer, die Bergbauernfamilien in der Hochsaison unterstützen. Gleich mehr dazu.
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3: Im Studio Hannes Harp. In der UNO-Generalversammlung in New York hat die Abstimmung darüber begonnen, wer einen Platz im Weltsicherheitsrat bekommt. Österreich hat sich beworben und kämpft nun gegen Deutschland und Portugal. Zwei Plätze sind frei. Beworben hat sich Österreich für diesen Platz im Weltsicherheitsrat schon letztes Jahr. Damals hat Außenministerin Beate Meindl-Reisinger gemeint:
4: Die Vereinten Nationen bemühen sich seit 80 Jahren für Frieden und Freiheit und offene Gesellschaft in der ganzen Welt. Sie bekämpfen Armut. Es ist wichtig, Verantwortung zu übernehmen. Wir sind bereit dazu.
3: Der Sicherheitsrat ist das mächtigste Gremium der Vereinten Nationen. Um einen Platz zu bekommen, braucht Österreich heute in der Abstimmung eine Zweidrittelmehrheit. Nach dem Fund einer eingemauerten Toten in Münchendorf im Bezirk Mödling gibt es inzwischen Hinweise darauf, wer die Tote ist. Es soll eine Frau sein, die bald 100 Jahre alt geworden wäre. Sie war als vermisst gemeldet. Das Haus, in der die Frau eingemauert war, soll der Zweitwohnsitz der Pensionistin gewesen sein. Um herauszufinden, woran die Frau gestorben ist, hat die Staatsanwaltschaft eine Obduktion angeordnet. Ermittelt wird in alle Richtungen. Die Polizei soll nach dem Sohn der Seniorin suchen, der im Ausland lebt. Im April haben wir in Österreich mehr Strom und Gas gebraucht als im April letzten Jahres, zeigen die Zahlen der E-Control. Der Strombedarf ist demnach um 1,8% gestiegen, der Gasbedarf um 5,4%. Gleichzeitig haben wir selbst in Österreich weniger Strom produziert und mussten mehr aus dem Ausland einkaufen. Was es heißt, auf einem Schweizer Bergbauernhof zu arbeiten, das kann man jetzt erleben. Die Caritas sucht für den Sommer noch rund 600 Freiwillige für Einsätze auf Bergbauernhöfen. Konkret geht es darum, Familien in der Schweiz zu unterstützen, die wegen Krankheit, Unfällen oder der vielen Arbeit in der Hochsaison Hilfe brauchen. Die Freiwilligen packen etwa im Stall, bei der Ernte oder im Haushalt mit an. In rund zwei Wochen beginnt die Fußball-WM in den USA, Kanada und Mexiko. Forscherteams der Uni Innsbruck und der TU Dortmund haben nun in Simulationen errechnet, welche Teams die größten Chancen haben zu gewinnen. Demnach werden Spanien, England, Frankreich oder Deutschland den WM-Titel holen. Für Österreichs Team sehen die Forscher gute Chancen, die Gruppenphase zu überstehen.
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5: Na, da pausiert der Regen schon da und dort und wird dann in der nächsten Stunde ganz aufhören. In der westlichen Obersteiermark und auch in der Weststeiermark, da gibt's auch heute noch ein paar Sonnenstrahlen. Die Temperaturen aktuell auf der Turach mit 12 Grad, in Fronleiten 16 Grad und in Semmering, da regnet's noch bei 10 Grad. Im Laufe des Abends, da wird die Wolkendecke immer löchriger, die Nacht ist verbreitet sternenklar, die Temperaturen sinken ab auf bis zu 6 Grad und morgen zu Fronleichnam, da wird es einigermaßen sommerlich. Es scheint die meiste Zeit überall die Sonne und damit erreichen die Temperaturen 22 bis 27 Grad.
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5: 17 Uhr und 3 Minuten, hat sich nicht viel verändert an Behinderungen auf den steirischen Straßen A2 Südautobahn Richtung Klagenfurt. Da ist euer Zeitverlust mit 30 Minuten noch immer bei der Blockabfertigung vor der Tunnelkette Back angesetzt. A2 Südautobahn Richtung Wien, da staut es wegen Überlastung zwischen Graz West und Graz Ost. Hier verliert ihr in etwa eine Viertelstunde. Dann gibt es Stau im Reiseverkehr auf Höhe des Packsattels in beiden Richtungen, euer Zeitverlust 30 Minuten. A9 Pyrenautobahn, ein brennendes Fahrzeug auf der Auffahrt Wunschuh steht immer noch am Bahnenstreifen, seid hier bitte ganz vorsichtig unterwegs. A9 Richtung Spielfeld, der Stau am Grenzübergang hat sich auch noch nicht wirklich aufgelöst. Aufgrund der Baustelle in Slowenien wartet ihr in etwa aktuell 25 Minuten. Es hat sich auch schon seit längerem Stau auf der Ausweichstrecke auf der B67 aufgebaut. A9 in beiden Richtungen, Blockabfertigung vor dem Plaputschtunnel und den beiden Gartkorntunneln. Aufgrund der Baustelle nach dem Plaputsch ausweichen könnt ihr über die B67 und das Grazer Stadtgebiet. S6 Semmering Schnellstraße Richtung St. Michaelis, Stau zwischen Allerheiligen Mürzhofen und Kapfenberg mit einem Zeitverlust für euch von 15 Minuten. S36 Murtal Schnellstraße in Richtung St. Michael, da staut's bei Judenburg West und ihr könnt über Judenburg Ost ausweichen. Zeichen. B317 Friesacher Straße Richtung Klagenfurt. Da heißt es bis zu 15 Minuten warten in Scheifling wegen Überlastung. Da geht der Stau bis nach Unsmarkt zurück. B320 Enstalstraße in beiden Richtungen. Stau bei Steinach mit einem Zeitverlust von aktuell 10 Minuten. Dann kommen wir nach Graz. Da staut es wegen Überlastung mancherorts. Da müsst ihr dort und da 15 bis 25 Minuten mehr einplanen. Aktuell sind es 20 Minuten rund um den Weblinger Kreisverkehr. Und wegen Überlastung ist auch in Graz der Südgürtel nach wie vor gesperrt. Und zwar in Richtung Buntigam. Da verliert ihr auch einiges. Ja, und eure Geschwindigkeit, die wird auch kontrolliert. Da darf ich mich bei der Marion sehr herzlich bedanken. Und zwar wiederum auf der B70 Packerstraße Richtung Volzberg in den Kremser Rhein. 0 38 42 43 3 mal die 0. Wenn ihr aktuelles von den steirischen Straßen wisst, kommt gut und sicher an euer Ziel.
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5: Habt ihr vielleicht schon in unseren Freizeittipps gehört? Von morgen bis zum Sonntag geht am Erzberg wieder das Red Bull Erzberg Rodeo über die Bühne. Die 30. Auflage des extremen Enduro-Rennens lockt Motorsportfans aus aller Welt in die Obersteiermark. Da war natürlich klar, dass wir von Radio Grün-Weiß uns auch erkundigen haben müssen, was dieses Jubiläums-Rodeo so alles mit sich bringt. Freddy Taucher hat mit dem Veranstalter Karl Kartoch gesprochen und der hat uns Interessantes erzählt. Das hört ihr gleich bei mir. Schönen Nachmittag.
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0: Seit Karl Peyer mit Romeo und Julia und Quit Playing Games von den Backstreet Boys. Sanfte Klänge haben jetzt sicher gut getan, weil indirekt wird es jetzt bei uns laut. Mit dem Red Bull Ring Erzberg Rodeo kommt es von morgen bis zum Sonntag wieder zu einem echten Saison-Highlight rund um den Zweirad-Motorsport. Bereits seit 3 Jahrzehnten sind die speziellen Motorrad-Renntage am Erzberg nicht mehr wegzudenken. Wie die Vorbereitungen laufen, hat Veranstalter Karl Kartoch im Gespräch mit Freddy Taucher angesprochen.
1: Sehr gut, wir sind sehr zufrieden. Wir haben ein riesiges Publikum, wir haben 50 Nationen am Start.
2: Ist es immer wieder Routine, diese Veranstaltung vorzubereiten, oder gibt es immer was Neues zu beachten?
1: Nein, es ist immer wieder neu. Wir planen 2-3 Jahre voraus und im Grunde genommen ist es so, dass wir eigentlich jährlich versuchen, uns zu verbessern, was natürlich eh klar ist. Wir haben einen Spaß dabei und solange das Spaß macht, bin ich auch dabei.
2: Was gilt es für heuer zu verbessern?
1: Wir wollen uns stabilisieren. Also in der heutigen Zeit ist es nicht einfach, stabil zu bleiben. Uns geht es gut und mit dem Anklang, den wir haben, schauen wir in eine beruhigte Zukunft. Es ist unser Anliegen, dass wir die jungen Leute unterbringen können auch. Auf der Straße darf man eh nichts mehr machen, also man ist überall reglementiert und jetzt gibt es nur wenige Destinationen. So wie im Fußballfeld kann man Fußball spielen. Wir haben eine begrenzte Zeit und die nutzen wir, dass wir uns möglichst gut austoben können.
0: Ja, und rund um Karl Kartoch werden sich rund 800 Mitarbeiter so richtig austoben, um für die Abwicklung des wahrscheinlich weltweit härtesten Extrem-Enduro-Rennens zu sorgen. Die jährliche Großveranstaltung sorgt für eine regionale Wertschöpfung im mehrfachen Millionenbereich. Rund 40.000 Besucher und die internationalen Rennteams sorgen für zehntausende Nächtigungen und damit auch für volle Auftragsbücher in der Hotellerie und der Gastronomie. Informationen gibt es für euch unter www.redbullerzbergrodeo.com. Viel Spaß, wenn ihr gedenkt, mit dabei zu sein.
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0: Wo sie recht hat, hat sie recht. Maite Kelly im Treffpunkt Steiermark auf Radio Grün-Weiß. Innsbruck und Namur startet eine neue Stadt- und Wirtschaftsinitiative. Sie soll die Innenstadt stärken, Betriebe besser vernetzen und neue Impulse für Handel, Gastronomie und Lebensqualität bringen. Mehr dazu und zu anderen Themen aus dem grünen Herzen Österreichs gleich um 17.30 Uhr in den Regionalnachrichten.
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0: Ihr hört Radio Grün Weiß um den Treffpunkt Steiermark, vielleicht schon mittendrin im verlängerten Wochenende. Es ist 17.30 Uhr.
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0: Marlene Baumgartner wieder bei mir im Studio. Marlene, die steirische Fleischbranche, die steht vor großen Herausforderungen.
2: Ja, beim Unternehmen Steirer Fleisch im Bezirk Leibnitz verweist man vor allem auf die Auswirkungen der afrikanischen Schweinepest und den zunehmenden Preisdruck am europäischen Markt. Wenn Exportmärkte wegfallen, bleiben größere Fleischmengen in Europa, was die Preise zusätzlich belastet. Gleichzeitig steigen die Anforderungen bei Tierwohl, Herkunftsnachweisen und Qualitätssicherung. Für viele Betriebe wird es damit immer schwieriger, wirtschaftlich zu arbeiten. Für Bruck an der Mur ist eine neue Initiative zur Stadt- und Wirtschaftsentwicklung vorgestellt worden. Gemeinsam mit Wirtschaftskammer und Land Steiermark sollen Maßnahmen umgesetzt werden, um die Innenstadt zu beleben, neue Betriebe anzusiedeln und dem Bevölkerungsrückgang entgegenzuwirken. Geplant sind unter anderem Maßnahmen gegen leerstehende Geschäftslokale, der Ausbau von Geh- und Radwegen sowie eine attraktive Gestaltung des Wohnens in der Innenstadt. Ein konkreter Umsatzplan wird derzeit erarbeitet. Und am Red Bull Ring in Spielberg ist am Montag die Förderung von Frauen im Motorsport im Mittelpunkt gestanden. Beim Equal Racing Day haben Sportgrößen, Prominente und Nachwuchsfahrerinnen darüber diskutiert, wie mehr Mädchen für den Rennsport begeistert werden können. Dazu Julia Hofer.
3: Noch immer sind Frauen im Motorsport stark unterrepräsentiert. In Österreich entfallen nur rund 4% der Motorsportlizenzen auf Frauen. Expertinnen und Experten betonen, dass es nicht am Talent, sondern vor allem an fehlenden Vorbildern und Fördermöglichkeiten liege. Mit Initiativen wie dem Equal Racing Day soll Sichtbarkeit von Frauen erhöht und mehr Nachwuchs für den Motorsport gewonnen werden.
2: Unterstützt wird die Veranstaltung unter anderem von Ex-Formel-1-Pilot Alexander Wurz und Rennfahrer Corinna Kamper-Campisi. Und damit kommen wir auch schon zu dir, liebe Heike, und zum Wetter.
0: Ins Wasser springen geht heute nicht, aber morgen eventuell ist das schon wieder möglich, weil da gibt es Temperaturen bis zu 27 Grad. Das bedeutet für den morgigen Feiertag einigermaßen sommerliches Wetter. Und wie geht's bis dorthin jetzt noch durch die nächsten Stunden? Der Regen, der sollte sich bald zurückziehen, weil da gibt es Temperaturen bis zu 27 Grad. Das bedeutet für den morgigen Feiertag einigermaßen sommerliches Wetter. Und wie geht's bis dorthin? Jetzt noch durch die nächsten Stunden. Der Regen, der sollte sich bald zurückziehen. An manchen Orten in der Steiermark,

0: Menge los ist bei uns. Wir fangen an auf der A9 Bürth Autobahn in Richtung Spielfeld, Stau am Grenzübergang Spielfeld. Wegen der Baustelle in Slowenien gibt es da einen Zeitverlust aktuell von 40 Minuten. Wenn ihr ausweichen wollt, ja, da habt ihr auch mit Stau zu rechnen auf der B67. Also die Frage ist, ob es sich lohnt. A9 in beiden Richtungen, Blockabfertigung vor dem Plaputstundl und den beiden Gradkorntunneln. Wegen der Baustelle nach dem Plaputstundl kommt es hier zu Behinderungen. Ausweichen könnt ihr über die B67 und das Grazer Stadtgebiet. Dann haben wir einen Blick gemacht wieder auf die S6 Semmering-Schnellstraße Richtung St. Michael. Da staut es nach wie vor zwischen Allerheiligen, Mürzhofen und in Kapfenberg. Euer Zeitverlust in Richtung St. Michael 15 Minuten. A2 Südautobahn in Richtung Klagenfurt. 30 Minuten verliert ihr bei der Blockabfertigung vor der Tunnelkette Park. 15 Minuten sind es auch auf der A2 in Richtung Wien zwischen Graz West und Graz Ost. B317 Friesacher Straße Richtung Klagenfurt. Nach wie vor geht dort bei Scheifling wegen Überlastung der Stau bis nach Unsmarkt zurück und ihr verliert hier 15 Minuten. In Graz, da gibt es sowieso immer wieder neuralgische Punkte, wie zum Beispiel die Dresdner Straße oder auch die Puntigammer Straße. 15 bis 20 Minuten verliert ihr hier, aber da gibt es auch sicherlich noch andere Bereiche, wo es ein bisschen warten heißt. So zum Beispiel auch am Südgürtel in Richtung Puntigam, der ist aufgrund von Überlastung aktuell gesperrt. Und eure Geschwindigkeit, die wird auch kontrolliert. Da hat mich die Silvia bzw. die Silvia und das so Hannes haben mich angerufen. In Grambach auf Höhe der Gärtnerei wird hier eure Geschwindigkeit kontrolliert. Und nach wie vor auch auf der B70, der Packerstraße Richtung Volzberg in den Kremsereien. Ja, wenn ihr vielleicht auch noch irgendwas wisst, damit das noch ein bisschen intensiviert wird, diese aktuelle Situation auf den steirischen Straßen, bitte gerne eure Info auch über WhatsApp unter 0664 22 22 99 4. Gute Fahrt wünsche ich euch.
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0: euch im Treffpunkt Steiermark auf Radio Grün-Weiß. John Wade, Missing You. Ja, die 80er sind sowieso ganz besonders, aber die 2020er, die haben es auch in sich. Ihr habt wieder fleißig Herzerl auf unserer Website und über die Radio Grün-Weiß App vergeben und so das Ranking fürs Radio Grün-Weiß Hitvoting zusammengestellt. Ihr wisst ja, jeden Samstag von 19 bis 20 Uhr präsentieren Karin Feiler und Marc Ehrengroß das Ergebnis und es hat sich tatsächlich etwas an der Spitze getan. Aber jetzt einmal zu Platz 3.
1: Simone und Charlie Brunner haben über Wochen das Radio Grün-Weiß Hitvoting dominiert. Dieses Mal sind sie aber unter Anführungszeichen nur mehr auf Platz 3. So klingt ihr Song Aus einem Guss. Wir

natürlich gibt es auch wieder frische Musik im Radio Grünweiß Hitvoting. Dieses Mal mit dabei Marten mit Letzter Sommer, Edmund mit Als Freund wirst bleiben und was Englisches gibt es auch, und zwar von Lucas Graham mit Second

0: Und jetzt solltet ihr die Chance nutzen und für euren Lieblingssong abstimmen. Das Voting läuft bis Freitag, 12 Uhr.
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0: vielleicht in eine Liebeserklärung für heute in der Freizeit zu verpacken. Modern Talking, you're my heart, you're my soul. Ja, Brüssel stellt Österreich im Defizitverfahren ein gutes Zeugnis aus. Die Kommission sieht uns im Land auf Kurs, aber es gibt noch ein paar klare Herausforderungen. Mehr dazu in den Nachrichten um 18 Uhr.
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2: Im Studio Hannes Haab. Österreich hat es in den UNO-Sicherheitsrat geschafft. 131 Stimmen auf der UNO-Generalversammlung in New York verschafften unserem Land einen nichtständigen Sitz für die Jahre 2027 und 2028. Ebenso vertreten mit 134 Stimmen ist Portugal. Österreich kann im Sicherheitsrat wichtige Akzente setzen, sagt Völkerrechtler Manfred Nowak.
3: Österreich hat auch in der Vergangenheit eine sehr aktive Rolle gespielt, als es Mitglied des Sicherheitsrats war. Die ganze Frage von Frauenrechten, also Women, Peace and Security, das war eine wichtige Agenda in den 2000er Jahren, dass Kinderrechte, Kampf gegen Kindersoldaten. Österreich könnte auch im humanitären Völkerrecht wieder neue Akzente setzen.
2: Deutschland hat zu wenige Stimmen bekommen. Der Sicherheitsrat ist das mächtigste Gremium der Vereinten Nationen. Die EU-Kommission gibt Österreich im laufenden Defizitverfahren ein gutes Zeugnis. Die wichtigsten Reformen und Investitionen laufen wie geplant und Österreich komme seinen Verpflichtungen in zufriedenstellender Weise nach, heißt es da heute aus Brüssel. Als größte Herausforderungen für Österreich sieht die EU-Kommission die öffentlichen Finanzen, den Arbeitsmarkt und auch die Wettbewerbsfähigkeit. Im Parlament wird es weiter keine Sicherheitsüberprüfungen der Mitarbeiter geben. Keine der Fraktionen war doch heute in der Präsidiale dafür. Auslöser der Diskussionen waren Berichte, wonach parlamentarische Mitarbeiter der FPÖ früher Aktivisten der rechtsextremen Identitären gewesen sein sollen. Der Verfassungsschutz hat daher Sicherheitsüberprüfungen empfohlen. Wie gut eigentlich Heißluftfritteusen sind, die es so zu kaufen gibt, das hat die Arbeiterkammer Oberösterreich getestet. Drei der Geräte haben sogar die Bestnote sehr gut bekommen. Die gute Nachricht auch, darunter ein Gerät für unter 40 Euro. Alle Infos zum Test gibt's auf der Homepage der AK.
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4: Langsam aber sicher verlagern sich die Regenwolken Richtung Osten. Da und dort gibt es noch ein paar Tropfen, aber es hört langsam aber sicher auf, dass es Niederschlag gibt heute noch in der Steiermark. Die Temperaturen, die liegen nach wie vor zwischen 14 und 18 Grad. 14 Grad sind es in Schladming und in Thurnau. 16 Grad werden am Grazer Schlossberg gemessen. Und morgen, da wird es einigermaßen sommerlich. Es scheint zumindest die meiste Zeit die Sonne, die ersten Stunden des morgigen Fronleichnam-Tages, die verlaufen teils wolkenlos. Und dann kommen ein paar Quellwolken im Bergland dazu. Aber es bleibt bis zum Abend trocken bei 22 bis 27 Grad.
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4: Na, auf den steirischen Straßen haben wir noch länger wahrscheinlich nicht alles in trockenen Tüchern. A9-Bürnautobahn, Stau beim Grenzübergang, Spielfeld Richtung Spielfeld wegen der Baustelle in Slowenien. Derzeitiger Zeitverlust 40 Minuten. Auch auf der Ausweichstrecke auf der B67 gibt es Stau. Dann haben wir auf der A2-Südautobahn in Richtung Klagenfurt noch immer Blockabfertigung vor der Tunnelkette Park mit einem Zeitverlust von einer halben Stunde. S6 Semmering-Schnellstraße, da braucht ihr auch eine Viertelstunde mehr beim Stau zwischen Allerheiligen und Kapfenberg in Richtung St. Michael. In Graz ist es ein bisschen ruhiger geworden, nichtsdestotrotz ihr müsst 15 bis 20 Minuten mehr einplanen am Bahnhof Gürtelstadt einwärts, in der Dresdner Straße, der Bundikammer Straße und auch der Buchstraße. Und mittlerweile in Graz am Südgürtel Blockabfertigung in Richtung Buntigam, also die Sperre, die ist jetzt einmal aufgenommen, gehoben. Und eure Geschwindigkeit, die wird immer noch gemessen auf Höhe der Gärtnerei in Grambach. Und ja, bitte gerne eure Infos noch an uns bis 19 Uhr unter 038 42 43, dreimal die Null, gute und sichere Fahrt.
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4: Naja, das rege Treiben auf den steirischen Straßen zeugt schon davon, dass sich viele von uns in das verlängerte Wochenende in einen Kurzurlaub begeben haben. Ich hoffe, für euch ist das auch so. Entweder verbringt ihr ihn zu Hause oder schwirrt ebenfalls aus. Auf alle Fälle mehr Musik, mehr Abwechslung kann keinesfalls fehlen. Und die habe ich jetzt gleich in einem Dreierpaket für euch. Und zwar sind da mit dabei für alle Fans der Serie Der Berg, Dr. Take That mit der Titelmelodie Patience. Gianna Nannini, Emma und Irene Grandi mit Imaski und Eumerer, die machen den Anfang. Ich wünsche euch einen schönen Mittwochabend.
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0: willkommen in der Freizeit, im Feierabend oder im verlängerten Wochenende mit Radio Grün-Weiß und dem Treffpunkt Steiermark. Ja, wenn Kinder schwer einschlafen, dann wird der Abend oft zur Geduldsprobe. Heute schauen wir uns an, was helfen kann, damit die Nacht ruhiger beginnt.
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2: Es wird Abend und die Zeit fürs Zubettgehen naht. Doch kaum wird das Thema von den Eltern angesprochen, treten die ersten Widerstände auf. Das Kind versucht mit allen möglichen Argumenten, das Schlafengehen hinauszuzögern. Doch nicht immer ist es nur der einfache Wunsch, länger aufzubleiben. Auch hier greift Aromapraktikerin Irma Frohmann gerne auf die Helferlein der Natur zurück.
3: Wir wissen, dass alle Menschen ausreichend Schlaf zur Erholung und zur Regeneration brauchen. Das gilt für Erwachsene und erst recht für Kinder. Viele Wachstumsphasen im Körper laufen ja nachts ab. Haben sie aber zu wenig Schlaf, sind diese Abläufe natürlich gestört und auf Dauer reagieren Kinder dann oft unruhig und unkonzentriert. Deshalb ist ein geregelter, erholsamer Schlafrhythmus unglaublich wichtig.
2: Wehren sich Kinder aber immer wieder vor dem Zubettgehen, kann das viele Gründe haben. Körperliche Ursachen wie Bauch- oder Ohrenschmerzen, Babys, wenn sie zahnen. Auch durch äußerliche Störfaktoren wie Lärm oder Licht können die Kinder manchmal nicht zur Ruhe finden.
3: Gar nicht so seltene Ursachen sind auch Ängste. Wer hat nicht schon einmal unter das Bett oder in den Wandschrank schauen müssen, ob sich da nicht ein Monster versteckt? Ältere Kinder leiden oft unter Schulstress oder schlimmer noch, sie werden gemobbt. Um Kinder zu unterstützen und doch zu geregelten Schlafenszeiten zu kommen, kann man als Eltern doch einiges unternehmen.
2: Hier bewähren sich feste Einschlafrituale. Sie schaffen Struktur und helfen den Kindern, den Tag ausgehen zu lassen und Ruhe zu finden. Und auch die Welt der ätherischen Öle hat hier einiges anzubieten. Ein warmes Bad mit zum Beispiel Mandelöl und beruhigenden ätherischen Ölen wie Benzoe, Lavendel, Vanille, Melisse oder Mandarine kann schon ein wunderbarer Einstieg sein. Natürlich kann man das ätherische Öl auch in der Duftlampe verwenden oder man gibt 1 bis 2 Tropfen davon auf das Kopfkissen. Irma Frohmann.
3: Und dann noch gemeinsam kuscheln, ein Schlaflied singen oder eine Geschichte vorlesen, je nach Vorliebe des Kindes. Das ist doch immer eine gute Idee. Sehr bewähren sich liebevolle und beruhigende Massagen mit einer Mischung aus ätherischen Ölen und Mandelöl. Die meisten Kinder lieben es, wenn man mit diesem gut duftenden Schatz aus der Natur das Bauchel, den Rücken oder die Fußsohlen einreibt. Man kann diese Mischung je nach Alter des Kindes gerne gemeinsam herstellen und dabei die Nase des Kindes mitentscheiden lassen. Manchmal denken sich die Kinder sogar einen ganz tollen Namen für ihr ganz persönliches Zauberöl aus.
2: Geregelter und ausreichender Schlaf ist für Kinder unumgänglich. Sie brauchen ihn für ein gesundes Wachstum, sowohl körperlich als auch psychisch. Mit festen Ritualen und Essenzen aus der Natur kann man Kinder dabei gut unterstützen. Ist man sich bei der Anwendung unsicher, dann stehen einem Aromapraktikerinnen und Aromapraktiker gerne mit ihrem Wissen zur Verfügung. Dauern Schlafstörungen aber sehr lange an oder sitzen sie sehr tief aufgrund möglicher körperlicher oder psychischer Belastungen, dann sollte man es eventuell doch zur Sicherheit ärztlich oder psychologisch abklären lassen. Shady Anisi, Serviceredaktion.
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0: Und es kam auch der Abend nach der Arbeit. Der Treffpunkt Steiermark auf Radio Grün-Weiß. Gleich nach der Kelly Family gibt es bei uns mit Marlene Baumgartner noch einmal das Allerwichtigste von der Steiermark und seinen Regionen.
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0: mit der Kelly Family und na, ist es 18.30 Uhr geworden.
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0: Hat wie schon angekündigt, noch einmal für euch, Marlene Baumgartner.
2: Einen angenehmen Abend. Für Bruck an der Mur ist eine neue Initiative zur Stadt- und Wirtschaftsentwicklung vorgestellt worden. Gemeinsam mit Wirtschaftskammer und Land Steiermark sollen Maßnahmen umgesetzt werden, um die Innenstadt zu beleben, neue Betriebe anzusiedeln und dem Bevölkerungsrückgang entgegenzuwirken. Geplant sind unter anderem Maßnahmen gegen leerstehende Geschäftslokale, der Ausbau von Geh- und Radwegen sowie eine attraktive Gestaltung des Wohnens in der Innenstadt. Ein konkreter Umsatzplan wird derzeit erarbeitet. Die Voestalpine blickt vorsichtig auf das neue Geschäftsjahr 2026-27. Belastend wirken weiterhin geopolitische Unsicherheiten, hohe Energiepreise sowie offene Handelsfragen zwischen Europa und Nordamerika. Positiv entwickeln dürften sich hingegen der europäische Stahlmarkt, das Bahngeschäft und die Luftfahrtindustrie. Zudem erwartet der Konzern Vorteile durch interne Umstrukturierungen. Trotz des herausfordernden Umfelds rechnet die Voestalpine für das kommende Geschäftsjahr mit einem operativen Ergebnis von 1,6 bis 1,85 Milliarden Euro. Der Naturschutzbund ruft in der Steiermark zu mehr Rücksicht auf junge Wildtiere auf. Gerade jetzt im Frühjahr und Frühsommer werden Rehkitze, Hasenjunge oder andere Jungtiere häufig allein auf Wiesen, Feldern oder im Wald entdeckt. Die wichtigsten Infos zum richtigen Verhalten rund um die Jungtiere hat Karin Feiler.
3: Was viele nicht wissen, die Muttertiere lassen ihren Nachwuchs bewusst zurück und kommen regelmäßig zum Säugen vorbei. Wer ein Jungtier findet, sollte deshalb Abstand halten und es keinesfalls berühren. Menschlicher Geruch kann dazu führen, dass die Mutter ihr Junges nicht mehr annimmt. Außerdem bedeutet die Nähe von Menschen enormen Stress für die Tiere. Nur wenn ein Jungtier direkt auf einer Straße sitzt oder offensichtlich verletzt ist, sollte eingegriffen werden. In solchen Fällen empfehlen Experten, eine Wildtierauffangstation, den Tierschutz oder den zuständigen Jagdpächter zu verständigen.
2: Mit dem Appell bitte um Respekt erinnert der Naturschutzbund daran, Wildtiere in ihrer natürlichen Umgebung möglichst ungestört zu lassen. Und bei den Grazer Fußballclubs gibt es personelle Neuigkeiten. Meistersturm Graz hat Innenverteidiger Jalen Mitchell fix verpflichtet und den Costa Ricaner langfristig an den Verein gebunden. Der GRK sicherte sich unterdessen Verteidiger Matthias Kracker vom Zweitligisten Amstetten. Außerdem hat der Verein den Vertrag mit Christian Lichtenberger vorzeitig bis 2028 verlängert. Und alles, was wir rund ums Wetter bei uns in der Steiermark auch am morgigen Feiertag wissen müssen, das hören wir jetzt von dir, Heike.
0: Danke, liebe Marlene. Ja, der morgige Feiertag, der zeigt sich auf alle Fälle von seiner sommerlichen Seite. Und das merkt man auch schon jetzt, dass jetzt in diesen Stunden die Wolken im Osten der Steiermark abziehen. Und damit ist es bereits in der Nacht verbreitet sternenklar. Der Feiertag beginnt morgen mit viel Sonnenschein. Die ersten Stunden sind wolkenlos. Dann gibt's

0: auf der Ausweichstrecke auszuweichen, weil da hat sich nämlich ebenfalls Stau aufgebaut. A9 in beiden Richtungen, Blockabfertigung vor dem Plaputsch-Tunnel und den beiden Gratkorn-Tunnel. Wegen der Baustelle nach dem Plaputsch ausweichen könnt ihr über die B67 und das Grazer Stadtgebiet, wo ihr mir auch unterwegs seid. Ich wünsche euch wirklich gute und sichere Fahrt.
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2: Und weiter geht's mit mehr Musik und mehr Abwechslung für die Steiermark.
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0: The Baseballs sind das gewesen mit einem Titel, dessen Inhalt der Schirm gewesen ist, wie wir gehört haben. Ein Utensil, das wir Gott sei Dank jetzt in der Steiermark nicht mehr brauchen. Wenn ich so auf die Wetterkarte schaue, dann sehe ich, dass die Wolken nahezu alle abgezogen sind. Drum, lasst uns feiern. Partystimmung pur gibt's jetzt in der heutigen Pop-History bei Marlene Baumgartner. Da geht's nämlich um einen der ganz großen Party-Songs der frühen 2000er. Get the Party Started von Pink.
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2: Mit Get the Party Started hat Pink 2001 ihr neues Kapitel eröffnet. Weg vom klassischen R&B-Sound hin zu dem frechen, energiegeladenen Pop-Rock-Stil, für den wir sie heute alle kennen. Dabei hat einer der größten Party-Hits der 2000er eigentlich als Scherz begonnen.
3: And I'm just doing this as a joke, you know, just like it's a joke.
2: Linda Perry, die frühere Sängerin von Four Non Blondes, hat den Song geschrieben und damals eigentlich nur herumexperimentiert. Mit Drumbeats, ungewöhnlichen Sounds und jeder Menge Partyfloskeln im Text. Die Textzeilen, die sind also einfach zu ihr gekommen, wie sie im Gespräch mit Elmo Lovano erzählt hat. Und dann hat sie selbst gemerkt, Moment mal, das könnte ein Hit werden.
3: All these words are just coming to me. And I'm like laughing, going, holy shit. I just wrote a f***ing dance hit.
2: Ja, genau das ist passiert. Der Song hat weltweit die Charts gestürmt, Nummer 1 in mehreren Ländern und auch bei uns in Österreich ein Riesenerfolg. Spannend ist übrigens, ursprünglich ist der Song Madonna angeboten worden, die hat abgelehnt und Pink hat zugegriffen. Für sie ist Get the Party Started dann zum echten Wendepunkt geworden. Und bis heute gehört der Song zu ihren größten Hits und wahrscheinlich zu den bekanntesten Partyhymnen der 2000er.
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0: Ja, und Party machen kann man heute zu Beginn des langen Wochenendes oder zumindest des Feiertags. Sowieso

0: schreiben wäre keine schlechte Idee. Das ist er gewesen, der Treffpunkt Steiermark auf Radio Grün-Weiß. Am Mittwoch der Wochenmitte und vielleicht für viele auch jetzt schon symbolisch der Freitag, weil ihr euch die nächsten Tage ganz einfach frei bewegen könnt, weil ihr den Fenstertag freigenommen habt. Ich wünsche es euch auf alle Fälle, dass ihr viel, viel Spaß habt in eurem Kurzurlaub. Wir sind an jedem Tag natürlich rund um die Uhr an eurer Seite mit mehr Musik und mehr Abwechslung. Ich bin Heike Skupper, wünsche euch noch einen schönen Abend, ein schönes Wochenende mit uns, mit Radio Grün-Weiß.
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1: Im Studio Hannes Haab. Österreich hat einen Sitz im UNO-Weltsicherheitsrat für die Jahre 2027 und 2028. Mit 131 Stimmen hat unser Land die nötige Zweidrittelmehrheit erreicht, verkündet in New York die Präsidentin der UNO-Generalversammlung, die deutsche Annalena Baerbock, gefolgt von großem Jubel im Saal.
2: Number of ballot papers, 191. Required two-third majority, 127. Austria, 131.
1: Portugal holt sich neben Österreich den zweiten freien Sitz. Deutschland, das sich auch beworben hatte, geht leer aus. Der Weltsicherheitsrat ist das mächtigste Gremium der UNO und hat insgesamt 15 Mitglieder. Die USA, Russland, China, Frankreich und Großbritannien sind ständige Mitglieder. Die Austrian Airlines fliegen wieder Tel Aviv an. Wegen des Iran-Kriegs waren die Flüge bislang ausgesetzt. Nun gilt die Lage wieder als so sicher, dass die AOA jeden Tag in der Nacht einen Flug nach Tel Aviv anbietet. Ab Juli sind dann 11 Verbindungen pro Woche geplant. Die AOA-Flüge von und nach Amman in Jordanien, Erbil im Irak und Teheran bleiben bis 24. Oktober ausgesetzt. In Deutschland haben Zöllner in Wilhelmshaven mehr als 8 Tonnen Kokain sicherstellen können. Die Drogen hätten einen Verkaufswert von rund 500 Millionen Euro gehabt. Sie waren in einem Seekontainer aus Westafrika versteckt, der laut Frachtpapieren mit Kakaobohnen beladen war. Mit rund 22 Millionen Euro straft Frankreich den chinesischen Online-Billighändler Shein wegen Problemen bei Retouren und Bestellungen. Das ist heute die Info der französischen Wettbewerbs- und Verbraucherschutzbehörde. Shein findet die Strafe unverhältnismäßig und kündigt an, dagegen vorzugehen.
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3: Bis auf ein paar winzig kleine Regenzellen sind die Regenwolken abgezogen. Sie werden auch generell auflockern, beziehungsweise die Wolken, die noch ohne Regen zurückgeblieben sind in der Steiermark. Und das bedeutet für die kommende Nacht einen sternenklaren Himmel. Die Temperaturen 12 bis 6 Grad. Aktuell 12 Grad in Seckau. In Feldbach sind es bei euch 16 Grad. Und in Zeltweg werden 14 Grad gemessen. Morgen zum Fronleichnamstag ist es zumindest einigermaßen sommerlich. Es scheint die meiste Zeit die Sonne, vor allem die ersten Stunden des Tages, die verlaufen wolkenlos. Dann kommen ein paar Quellwolken, vorwiegend im Bergland dazu. Es sollte aber bis zum Abend trocken bleiben, also einer Grillparty steht nichts im Wege bei 22 bis 27 Grad.
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3: Um 19 Uhr und 3 Minuten gibt es nach wie vor 30 Minuten Zeitverlust auf der A2 Südautobahn in Richtung Klagenfurt. Am Parksattel, da seid ihr noch immer mit Geduld gewappnet, hoffentlich unterwegs. Dann eine Stunde Zeitverlust auf der A9 Bürnautobahn in Richtung Spielfeld. Wegen der Baustelle in Slowenien verliert die hier immer noch eine Stunde und es staut auch auf der Ausweichstrecke der B67. Und eure Geschwindigkeit, die wird kontrolliert, hat mich der Christoph angerufen. Und zwar in Graz in der Wiener Straße, statt auswärts auf Höhe der Shell-Tankstelle. Da werdet ihr im Moment geblitzt. Ihr seid unterwegs, hoffentlich in den Urlaub, aber zumindest in einen Feiertag, wo immer ihr gerade unterwegs seid. Gute und sichere Fahrt für euch.
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5: Einen wunderschönen Mittwochabend wünsche ich euch. Die heutige Jump-Sendung steht ganz im Zeichen des Austropops. Es geht heute nämlich um zwei Songs, die aktuell das Radio Grün-Weiß-Programm prägen. Ein Song kommt von Steffi Berger und der zweite Song von Pizzerra und Jaus. Jetzt starten wir aber mal mit ganz viel Schwung und ESC-Vibes in den heutigen Mittwochabend.
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0: Ihr seid goldrichtig auf der Frequenz von Radio Grünweiß, unser Sender, unsere Steiermark. Es war für viele eine Überraschung, als vor circa 1,5 Monaten auf einmal aus dem Nichts eine neue Single von ihr aufgetaucht ist. Vor allem, weil viele gedacht haben, dass sie mit ihrer Abschiedstournee 2022 das Mikro an den Nagel gehängt hat. Umso schöner war es dann aber, dass unsere steirische Austropop-Legende Stefanie Werger wieder Musik macht.
1: Ich habe nie vorgehabt, keine Musik mehr zu machen. Auf keinen Fall. Ich weiß nicht, warum das alle so verstanden haben. Das heißt nur, dass ich nicht mehr auf die Bühne gehen kann, wegen meiner gesundheitlichen Geschichten am Kreuz. Aber das Hirn hat ja nichts abgekriegt, oder? Sonst hätte ich nichts mehr zusammengebracht. Aber die Leute dürfen es ja hören, wenn sie es schon nicht erleben können am Konzert.
0: So schöne Leute heißt ihre neue Single und in der nimmt sie die Markenfetischisten ein bisschen auf den Arm.
1: Soll jeder machen, was er glaubt, wenn es ihm gefreut. Wenn er gern so viel Geld ausgibt für Marken, dann soll er das machen. Ich meine, ich habe vielleicht auch schon mal irgendeinen Lippenstift von Yves Saint Laurent oder was gehabt, aber Kartoschen, die, was weiß ich, 20, 30, 40.000 Euro kosten. Nur wenn man das haben muss, sagt ja jemand, sowas trägt man nicht, sowas hat man.
0: Wir hören gleich rein in die aktuelle Single von Steffi Werger. Und die Chance, dass sie die gleich selbst auf Radio Grün-Weiß hört, die ist durchaus groß.
1: Ich bin hier jedenfalls Anfängerin mit eurem Sender. Ich meine, ich habe den nie gehört, ich bin immer alles andere gehört. Und bis mir meine Friseurin gesagt hat, der läuft bei mir. Der läuft den ganzen Tag in mein Geschäft. Und die spielen sehr viel Österreicher und die spielen sehr gute Musik. So, jetzt habe ich gesagt, sag danke, Bussi.
0: Na dann, viel Spaß mit So Scheine Leid und Stefanie Werger.
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1: Von 11. bis 19. Juni ist es ja endlich soweit. Dann findet nämlich die Fußball-WM statt. Mir ist es ja nicht ganz so wichtig. Ich bin ja absolut kein Fußballfan. Und ehrlich gesagt ist es mir relativ egal, wer Weltmeister wird. Aber es ist schon ganz cool, dass Österreich mal mit dabei ist. Torsten Einarsson, der stimmt uns übrigens gleich musikalisch auf die WM ein. Hört ihr gleich hier bei Jump. Also dranbleiben.
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0: Mittwochabend, ihr hört Radio Grün-Weiß und die Sendung Jump. Schön, dass ihr mit dabei seid. Paul Pizzerra und Otto Jaus sind ja aus der österreichischen Musiklandschaft nicht mehr wegzudenken. Mit viel Humor, Augenzwinkern, aber auch sozialkritisch liefern sie Austropop vom Feinsten. Jetzt haben die beiden mit dem Song Gleichkreuz Bier wieder eine neue Single am Start. Otto Jaus?
1: Ich glaube, es kennt ja jeder. Es gibt so Zeitpunkte, wo man merkt, okay, und jetzt reicht's, wo einfach die Sorgen des Alltages überwiegen. Und dann gibt es was Schöneres, wenn man einfach mal aus dem Hamsterrad seines Lebens aussteigt, seine besten Freunde, seine besten Freundinnen anruft, sich an einem wunderschönen Platz in der Wahl trifft, ein Gläschen zu sich nimmt und einfach das Dasein feiert. Und genau um das geht's. Also viel Spaß bei einem Gleichkreuz Bier.
0: Naja, so ein Feierabendbierchen geht jetzt auf alle Fälle schon. Also Prost.
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0: Ich habe ja gesagt, dass heute so ein bisschen der Fokus auf Austropop liegt und deswegen kommen wir jetzt zum Trio Laurenz Nikolaus. Das Trio hat sich 2025 rund um den Sänger Laurenz Oellinger und die beiden Musiker Isaac Gartmeier und Moritz Seil gegründet. Musikalisch ist die Gruppe dem Indie-Pop, dem Neo-Austropop und dem Wiener Lied zuzuordnen. Auch Elemente des Chansons sind in der Musik zu finden. Erste Erfolge haben sie bereits gefeiert und jetzt gibt's hier bei Jump auf Radio Grün-Weiß die Single Malediven. Viel Spaß und schönen Mittwochabend wünsche ich euch.
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1: Im Studio Hannes Haab. Die Menschen in Österreich haben letztes Jahr mehr als 12,5 Milliarden Euro verschenkt. Das meiste Geld wird innerhalb der Familie unter Verwandten verschenkt, zeigt die Statistik aus dem Finanzministerium. Die Statistik erfasst aber längst nicht alle Schenkungen, denn bei einer Summe von unter 50.000 Euro an die Verwandten in einem Jahr gibt's keine Anzeigenpflicht. Österreich hat einen Sitz im UNO-Sicherheitsrat. Bei der Abstimmung hat Österreich 131 Stimmen bekommen und die nötige Zweidrittelmehrheit damit klar geschafft. Wie auch Portugal. Deutschland, das sich auch um einen Sitz beworben hatte, geht leer aus. Der Weltsicherheitsrat ist das mächtigste Gremium der UNO und hat insgesamt 15 Mitglieder. Die USA, Russland, China, Frankreich und Großbritannien sind ständige Mitglieder. Der heimische Stahlkonzern Voestalpine hat im Vorjahr gut verdient. Der Gewinn ist auf über 420 Millionen Euro gestiegen. Das ist ein Plus von fast 140% im Vergleich zum letzten Geschäftsjahr. Die Umsatzbringer waren die Bahn- und die Luftfahrtbranche. Auch durch die Umstrukturierung, wer zwar fast 2% der Jobs zu streichen, schaut das Ergebnis unterm Strich besser aus. Weltweit arbeiten über 48.000 Menschen für die Voest. Mehr Alltagswege mit dem Fahrrad zu fahren, dazu ruft heute die Radlobby zum Weltfahrradtag auf. Viele Strecken sind nämlich oft kürzer als 5 Kilometer. Das geht auch gut mit dem Rad oder dem E-Bike. Weil Radwege fehlen, nehmen viele dann doch lieber das Auto. Das ist vor allem im Osten Österreichs häufig der Fall. Hier fehlt eine gute Radwegeinfrastruktur, sagt uns die Radlobby. Spitzenreiter beim Radfahren sind übrigens die Vorarlberger. Dort wird rund jeder fünfte Weg mit dem Rad zurückgelegt.
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1: Im Studio Hannes Haab. Die Menschen in Österreich haben letztes Jahr mehr als 12,5 Milliarden Euro verschenkt. Das meiste Geld wird innerhalb der Familie unter Verwandten verschenkt, zeigt die Statistik aus dem Finanzministerium. Die Statistik erfasst aber längst nicht alle Schenkungen, denn bei einer Summe von unter 50.000 Euro an die Verwandten in einem Jahr gibt's keine Anzeigenpflicht. Österreich hat einen Sitz im UNO-Sicherheitsrat. Bei der Abstimmung hat Österreich 131 Stimmen bekommen und die nötige Zweidrittelmehrheit damit klar geschafft. Wie auch Portugal. Deutschland, das sich auch um einen Sitz beworben hatte, geht leer aus. Der Weltsicherheitsrat ist das mächtigste Gremium der UNO und hat insgesamt 15 Mitglieder. Die USA, Russland, China, Frankreich und Großbritannien sind ständige Mitglieder. Der heimische Stahlkonzern Voestalpine hat im Vorjahr gut verdient. Der Gewinn ist auf über 420 Millionen Euro gestiegen. Das ist ein Plus von fast 140% im Vergleich zum letzten Geschäftsjahr. Die Umsatzbringer waren die Bahn- und die Luftfahrtbranche. Auch durch die Umstrukturierung, wer zwar fast 2% der Jobs zu streichen, schaut das Ergebnis unterm Strich besser aus. Weltweit arbeiten über 48.000 Menschen für die Voest. Mehr Alltagswege mit dem Fahrrad zu fahren, dazu ruft heute die Radlobby zum Weltfahrradtag auf. Viele Strecken sind nämlich oft kürzer als 5 Kilometer. Das geht auch gut mit dem Rad oder dem E-Bike. Weil Radwege fehlen, nehmen viele dann doch lieber das Auto. Das ist vor allem im Osten Österreichs häufig der Fall. Hier fehlt eine gute Radwegeinfrastruktur, sagt uns die Radlobby. Spitzenreiter beim Radfahren sind übrigens die Vorarlberger. Dort wird rund jeder fünfte Weg mit dem Rad zurückgelegt.
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1: Es ist 23 Uhr.
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1: Es ist 1 Uhr.
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